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0: 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Geschäftsführer der Radio 93,3 MHz München GmbH ist Olaf Hopp. Verkaufsleiter ist Matthias Spang. Programmverantwortlicher ist Kai Malzkummer. Und jetzt viel Spaß. 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
1: Im Studio sind Gröling. Gewerkschaften und Sozialverbände kritisieren das Reformpaket der Bundesregierung, vor allem die Krankschreibungspflicht für Arbeitnehmer ab Tag 1. Die Opposition spricht bei den Steuerplänen von einer Mogelpackung. Arbeitgebervertreter begrüßen die Reformpläne dagegen und sprechen von einem Aufbruchssignal. Unterdessen sind die Beliebtheitswerte von Kanzler Merz weiter im Sinkflug. Laut ARD Deutschlandtrend sind nur noch 13% der Befragten mit seiner Arbeit zufrieden. So schlecht hat noch kein Kanzler vor ihm abgeschnitten. Die Umfrage fand vor Bekanntgabe der Reformbeschlüsse statt. In immer mehr Bundesländern starten die Sommerferien. Und das heißt auch wieder, auf den Autobahnen wird's voll. Der ADAC warnt vor Staus. Um die Autobahnen zu entlasten, dürfen Lkw auf vielbefahrenen Strecken jetzt im Juli und August auch an Samstagen nicht fahren. Wegen schwerer Waldbrände in Südfrankreich müssen immer mehr Menschen ihre Häuser und Unterkünfte verlassen. Nach dem Ausbruch eines neuen Feuers mussten fast 3000 Menschen in Sicherheit gebracht werden. Auf Campingplätzen wurden zahlreiche Wohnmobile und Bungalows durch die Flammen zerstört. Portugal und Spanien stehen bei der Fußball-WM im Achtelfinale. Die Portugiesen setzten sich gegen Kroatien mit 2:1 durch. Spanien gewann gegen Österreich mit 3:0. Gleich spielt noch die Schweiz gegen Algerien.
2: 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Und jetzt hoch die Hände.
3: Wochenende.
2: Und somit herzlich willkommen an diesem Freitag, an dem wunderschönen.
3: Guten Morgen, ihr Lieben.
2: Ein letztes Mal machen wir es noch. Also zumindest für diese Woche. Und wir schicken euch rein mit keinerlei Meldungen. Es rollt bei uns in der City.
0: Blitzer.
2: Auch da nichts zu verkünden. Gerne anrufen für den allerersten, wie immer, 93 3 93 3 für beides, also für WhatsApp und fürs Telefon.
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2: Wie geil das Wochenende wird, hängt ja auch immer ein bisschen vom Wetter ab. Ich bin gespannt.
3: Es wird richtig schön sonnig heute.
2: Super.
3: Wieder. 24 Grad bekommen wir. Also Sonnenbrille darf auf jeden Fall wieder raus. Und Ventilator, weil die hat irgendwie jeder in der Hand aktuell, so einen elektrischen.
2: Voll.
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2: Na dann, rein mit euch, einen wunderschönen.
3: Guten Morgen, München.
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1: Seit gestern liegt die Messlatte ein bisschen höher. 7 Punkte gilt es mittlerweile zu schlagen. Kein Problem vielleicht für die Laureen. Guten Morgen.
2: Morgen, hallo.
1: Was jetzt bei dir ansteht, ist Stadtland Energy. Hier kommt dein Zufallsgenerator und der entscheidet, mit welchen Buchstaben du zocken wirst.
3: P.
1: Wie Paula.
4: Eine Stadt mit P.
2: Pinneberg.
4: Ein Land.
2: Peru.
4: Das siehst du am Morgen.
2: Weiter.
4: Ein chemisches Element.
2: Oh nee, da bin ich auch raus. Weiter.
4: Eine Sportart?
2: Paddeln?
1: Ja.
4: Dein Lieblingsobst?
2: Pfirsich.
4: Ein Promi?
2: Nee.
1: Nee, willst du nicht.
2: Oh je.
1: Okay. Es reicht nicht ganz, um gleich zu ziehen oder die Wochenführung zu übernehmen. Trotzdem sagen wir herzlichen Glückwunsch zu 4 Punkten.
4: Hey. Ja.

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7: Im Studio Sönke Röhling. Gewerkschaften und Sozialverbände kritisieren das Reformpaket der Bundesregierung, vor allem die Krankschreibungspflicht für Arbeitnehmer ab Tag 1. Die Opposition spricht bei den Steuerplänen von einer Mogelpackung. Arbeitgebervertreter begrüßen die Reformpläne dagegen und sprechen von einem Aufbruchssignal. Unterdessen sind die Beliebtheitswerte von Kanzler Merz weiter im Sinkflug. Laut ARD Deutschland-Trend sind nur noch 13% der Befragten mit seiner Arbeit zufrieden. So schlecht hat noch kein Kanzler vor ihm abgeschnitten. Die Umfrage fand vor Bekanntgabe der Reformbeschlüsse statt. In immer mehr Bundesländern starten die Sommerferien. Und das heißt auch wieder auf den Autobahnen wird's voll. Der ADAC warnt vor Staus. Um die Autobahnen zu entlasten, dürfen Lkw auf vielbefahrenen Strecken jetzt im Juli und August auch an Samstagen nicht fahren. Wegen schwerer Waldbrände in Südfrankreich müssen immer mehr Menschen ihre Häuser und Unterkünfte verlassen. Nach dem Ausbruch eines neuen Feuers mussten fast 3000 Menschen in Sicherheit gebracht werden. Auf Campingplätzen wurden zahlreiche Wohnmobile und Bungalows durch die Flammen zerstört. Portugal und Spanien stehen bei der Fußball-WM im Achtelfinale. Die Portugiesen setzten sich gegen Kroatien mit 2:1 durch. Spanien gewann gegen Österreich mit 3:0. Gleich spielt noch die Schweiz gegen Algerien.
8: Verkehr. Soweit, so gut. Um kurz nach 5:30 es rollt.
4: Blitzer.
8: Ich weiß, auf euch ist Verlass. Wenn ihr irgendwo einen sehen solltet, wisst es ja. Stimmt. 93 3 93 3. Ja, das ist die Nummer. Ja. Sowohl für WhatsApp als auch fürs Telefon. Ist schon richtig.
9: Wetter. Wir starten richtig schön sonnig ins Wochenende. 24 Grad bekommen wir. Also denkt dran, nehmt die Sonnenbrille mit und cremt euch ein, wenn ihr vielleicht an die Isar geht.
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8: Es ist Freitag oder anders gesagt, hoch die Hände.
9: Wochenende.

0: einen wunderschönen
1: guten Morgen.
0: Elefant springen.
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0: Oder doch nicht. Also zumindest behaupte ich, Elefanten sind die einzigen Säugetiere, die nicht springen können.
1: Doch. Man sieht sie selten springen, aber ich glaube, sie können es theoretisch.
0: Ja.
1: Ich überlege gerade, es gibt so Tiere, die...
0: Sind natürlich schwer, ne?
1: Ja,
0: Elefanten,
1: ja.
0: Also dieses Gewicht erstmal in die Luft zu katapultieren, das glaube ich, könnte aber ich mir sehr schwierig vorstellen.
1: Ja, ja, aber das können die. Ja,
0: ja, okay.
1: Ich schlage ein, das ist Fake.
0: Ich sage, Elefanten sind die einzigen Säugetiere, die nicht springen können. Und das ist...
2: Fakt!
0: Wäre bei diesem Gewicht, ich habe es schon so ein bisschen angedeutet, eher schwierig, sagen wir es mal so. Dafür schaffen sie beim Rennen bis zu 25 km/h. Und wie auch wir Menschen können sie auf dem Kopf stehen. Das ist möglich.
1: What?
0: Also springen nicht, aber na, Kopfstand.
1: Ah gut, ja, stimmt. Habe ich, glaube ich, schon mal gesehen. Ja, cute Tiere, echt. Stay.

0: Einen wunderschönen
1: guten Morgen.
0: Viel Spaß jetzt mit unserem Soundcheck. Kommt heute von Nico Santos und heißt Why Don't You Stay.
1: Ja, es ist ein ganz anderer Vibe, den wir von ihm hören. Ja. Und für ihn fühlt sich dieser Song an wie der Soundtrack zu einer Sommernacht, hat er mal gesagt. Mhm. So Freiheit pur, sich mit Freunden einfach ins Auto setzen, Fenster runter, kein Ziel vor Augen. Oder wenn es ein Ziel gibt, dann ein geiler Roadtrip zu einem Festival.
0: Also Fenster runter heute bedingt, weil wenn es regnet, dann kommt Feuchtigkeit rein. 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
1: In unserer City ist das Wasser aktuell knapp. Die Stadt hat deshalb bereits erste Sparmaßnahmen gestartet, Ole. Und jetzt wird ein weiterer Schritt vorbereitet.
2: Ja, der Fischbrunnen auf dem Marienplatz ist jetzt trockengelegt, genauso wie 9 weitere Zierbrunnen in der Stadt. Mhm. Zwar ist die Trinkwasserversorgung aktuell noch gesichert, Stadt und Stadtwerke sprechen aber von einer außergewöhnlichen Situation. Deswegen wurde jetzt eine neue Wasser-Taskforce gegründet und die prüft jetzt weitere mögliche Sparmaßnahmen. Welche das konkret sein könnten, verrät die Stadt noch nicht. Sie appelliert aber deshalb weiter an alle, Wasser möglichst sparsam zu nutzen. Dann gibt es jetzt schon die ersten Weihnachtsnews aus unserer City.
1: Bitte?
2: Denn die MVG plant zum 150. Geburtstag der Tram mehrere weihnachtliche Trams.
1: Oh, süß.
2: Neben der bekannten Christkindl-Tram mit Musik, Glühwein und Lebkuchen werden erstmals auch 2 festlich dekorierte Trams im normalen Linienbetrieb unterwegs sein. Und das ganz ohne Aufpreis. Die Weihnachtstrams sollen auf verschiedenen Strecken fahren und den Fahrgästen in der Vorweihnachtszeit ein besonderes Erlebnis bieten. Kommt die Aktion gut an, könnte sie sogar dauerhaft Teil der Adventszeit bei uns in der City werden.
1: Süß.
2: Und bei der Fußball-WM gibt es weiterhin keine wirklich große Überraschung. Irgendwie schaffen es alle großen Favoriten ins Achtelfinale. Mhm. Spanien hat jetzt Österreich rausgeschmissen und Portugal hat gegen Kroatien gewonnen. Wir beschäftigen uns weiterhin damit, was mit unserem Bundestrainer Julian Nagelsmann passiert. Die ARD berichtet aber, dass man ihm beim DFB geraten hat, dass er selber zurücktreten soll. Als Nachfolger wird ja ganz viel über Jürgen Klopp geredet.
1: Da bin ich mal gespannt.
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1: Kurz nach 6, aktuell recht entspannt bei uns in der City. Nur eine Meldung haben wir für euch und zwar von der A9 Richtung Nürnberg in Höhe Manching. Hier ist die Ausfahrt gesperrt.
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1: Da können wir euch ein bisschen mehr mitteilen, denn die ersten Blitzer sind eingetrudelt. Lena und Laura, danke schön fürs Melden. In Sendling in der Siegenburger Straße ist eine 30er-Zone. Außerdem in Obergiesing in der Chiemgau und in Berg am Laim in der Heinrich-Wieland-Straße. 93.3, das ist die Nummer für mehr. Ruft an, schreibt uns eine WhatsApp. Danke.
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4: Es wird wieder ein richtig schönes, sonniges Wochenende für uns. 25 Grad bekommen wir eigentlich die ganzen nächsten Tage. Aber am Sonntag, keep in mind, da wird es wolkiger und auch regnerischer.
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1: Das war's. Also, das Wochenende steht an. Es ist Freitag, einen wunderschönen...
4: Guten Morgen, ihr Lieben. Und es steht anscheinend angeblich auch die Hochzeit von Energy-Superstar Taylor Swift an mit Travis Kelce. Heute Nacht auf morgen sollen sie wohl heiraten. Und was da um dieses Phänomen alles schon bekannt ist, das verraten wir euch in 10 Minuten.

0: Heute ist der Tag der Tage. Denn Energy-Superstar Taylor Swift soll ihren Travis Kelce heiraten.
1: Das wird wohl das Mega-Event des Jahrhunderts werden, so titeln es einige Zeitungen in Amerika. Wir wissen schon ein paar Details. Besser gesagt, Emily aus unserem Swiftie-Podcast, die befassen sich hauptsächlich nur um Taylor Swift und wir haben Emily bei uns am Start. Ja, was weiß man denn?
2: Ehrlich gesagt, gar nicht mal so viel. Das ist wahrscheinlich aber auch genauso gewollt. Hm. Taylor und Travis halten fast alle Details unter Verschluss. Fest steht nur, sie wollen eine extrem private Hochzeit.
3: Na, also ich glaube, das hat gar nicht mal so gut funktioniert.
1: Nee,
2: tatsächlich.
1: Also
2: denn es sind wohl 1000 Hochzeitsgäste geladen und Taylor Swift hat auch zum Beispiel in der Graham Norton eingeladen und Er meinte auch, ach krass, also wenn du mich einlädst, dann ist diese Hochzeit ja riesig. Und sie meinte auch, ja, die wird groß.
1: Ja, aber wo soll sie denn stattfinden, Emily?
2: Ja, da wird natürlich heiß spekuliert und die wildeste Theorie ist im Madison Square Garden in New York City. Da spielen ja normalerweise die New York Knicks ihre Basketballspiele, ab und zu gibt es da auch Konzerte und jetzt soll da auch wohl die Hochzeit stattfinden. Mhm. Aber ich als Swiftie, ich kann mir das nicht vorstellen. Ich glaube, die Location ist ein bisschen zu groß für Taylor und Travis.
1: Finde ich nicht.
2: Glaube ich auch nicht. Also
1: bei 1000 Gästen, da brauchst du natürlich einen gewissen Platz. Also da kannst du entweder ein Stadion schon fast mieten oder halt eben den Madison Square Garden.
2: Es sollen aber auch natürlich bei der wichtigsten Hochzeit des Jahrhunderts schon fast einige Regeln gelten. Und welche das so sind, das hätte gleich bei uns in einer Stunde.

0: Fake.
1: Ihr kennt es bestimmt, also manchmal hier bei der Hitze bin ich auch schon sehr schweißgebadet aufgewacht, muss ich sagen. Und dagegen, behaupte ich, hilft Tomatensaft, wenn man den trinkt.
2: Oh, ich liebe Tomaten, im speziellen Tomatensaft trinke ich ehrlich gesagt weniger. Und gerade wenn ich Sport mache, neige ich sehr gerne dazu. Gut, ich mache natürlich Ausdauersport, wahnsinnig zu spitzen, aber ich finde das immer ganz geil. Also gerade wenn ich mich bewege. In der Sommerhitze finde ich es jetzt nicht so angenehm.
1: Vor allem, wenn du danach irgendwie ein Date hast oder so oder irgendwo hingehst.
2: Und ich glaube, wenn man zu viel Tomatensaft trinkt, dann hat man vielleicht einen rötlichen Schweiß. Dementsprechend sage ich lieber mal Fake. Das stimmt nicht.
1: Alles gleich, löse auf. Tomatensaft hilft gegens Schwitzen und das ist
0: Fakt.
2: Okay, krass.
1: Ist tatsächlich so. Am besten morgens schon ein Glas trinken, denn der Saft enthält ganz wertvolle Antioxidantien, Vitamin B und gleicht durch seinen hohen Wasseranteil den Wasserhaushalt des Körpers auch aus.
2: Also normalerweise trinke ich immer so Magnesium-Drinks. Jetzt packe ich mir einfach in meine Trinkflasche Tomatensaft rein.
1: Und darin dann Magnesium.
2: Und das auch noch.

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7: Bei uns in der City mit der S-Bahn unterwegs zu sein, ist ja immer so eine Glückssache. Ole, für alle, die mit der S3 und S5 unterwegs sind, ja, da bleibt es eher ungemütlich.
8: Denn die Gleisbauarbeiten rund um Giesing dauern länger als geplant. Eigentlich sollte die Baustelle nächsten Dienstag fertig sein. Jetzt hat die Deutsche Bahn die Einschränkung bis mindestens zum 15. Juli verlängert. Die S3 fährt weiterhin nur eingeschränkt und teilweise nur alle 40 Minuten. Bei der S5 bleibt der Ersatzverkehr zwischen Perlach und Ostbahnhof bestehen. Grund für die Verzögerung sind unter anderem Probleme bei der Materialanlieferung sowie die extreme Hitze der vergangenen Tage. Die Bahn muss deshalb mehrere Bauarbeiten nachholen. Dann reagiert die MVG auf gefährliche Situationen zwischen Radfahrern und Schienenersatzbussen am Goetheplatz. Dort wird jetzt die Bushaltestelle verlegt, nachdem Busfahrer die Stelle selbst als Problemzone gemeldet hatten. Durch die U-Bahn-Sanierung an den Stationen Potschi-Straße und Goetheplatz sind aktuell deutlich mehr Ersatzbusse auf der Lindwurmstraße unterwegs. Mhm. Besonders am Goetheplatz kam es jetzt immer wieder zu unübersichtlichen Situationen zwischen Bussen und Radfahrern. Deswegen liegt die neue Haltestelle künftig etwas weiter südlich an der Lindwurmstraße. Und dann sollen ja jetzt ganz viele Reformen kommen, wo viele entlastet werden. Soll ja für einige bis zu 600 Euro im Jahr bringen. Ein Thema bei den ganzen Reformen macht viele Leute aber richtig sauer. Und zwar die neuen Regeln für, was passiert, wenn ich mal krank bin. Mhm. Denn da soll es künftig so sein, dass man immer schon ab dem ersten Tag krank einen Attest vom Arzt braucht. Und die telefonische Krankschreibung soll auch abgeschafft werden. Denn unser Kanzler sagt, wir sind alle inzwischen zu viel krank. Sehen viele Ärztinnen und Ärzte nicht so, so wie auch Katrin Harre von der Ärztekammer. Die sagt beim RBB, wird alles inzwischen nur genauer erfasst mit dem Kranksein. Und die telefonische Krankschreibung wird von den meisten auch nicht extra ausgenutzt.
9: Verkehr. Kurz nach 6:30, alles weitestgehend entspannt zum Start in diesem Freitagmorgen. Nur nicht vergessen, auf der A9 Richtung Nürnberg in Höhe Manching ist die Ausfahrt gesperrt.
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9: Da haben wir gleich drei für euch. Einmal Berg am Laim in der Heinrich-Wieland-Straße, in Obergiesing in der Chiemgau und in Sendling in der Siegenbrunner Straße. 93 3 93 3, ruft gerne weiterhin an oder schickt uns eine WhatsApp, wenn ihr noch weitere Blitzer draufsetzen wollt. Danke.
11: 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Baden, wandern, spazieren, picknicken. Ihr könnt alles machen draußen, was ihr möchtet, heute und morgen. Denn die Sonne ist am Start, es bleibt trocken bei 25 Grad. Nur am Sonntag kommt dann immer mehr der Regen dazu.
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9: Na dann, hoch die Hände.
11: Wochenende.
9: Wir schicken euch rein in den Freitag jetzt mit der aktuellen von Justy. Wobei, aktuell ist jetzt heute nicht mehr so richtig, denn heute Nacht ist seine neue Single rausgekommen, Just a Little. Und das ist ein weiterer Party-Sommersong. Und bis dorthin vergnügen wir uns mit seinen aktuellen sozusagen mit Jack Style und John. Hier ist Turn the Lights Off.
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0: Krass, geschafft. Herzlich willkommen an diesem Freitag, einen wunderschönen...
1: Guten Morgen.
0: Ihr seid genau richtig, hier ist Energy, immer die besten neuen Hits. Und damit ihr auch bestens Bescheid wisst über den Tag, haben wir die Top 3 Dinge, die heute in München wichtig sind.
1: 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Und unter den Teilnehmern gibt es dann jemanden, der einen 2000 Euro Riemarkaden-Gutschein bekommt. Aber auch kleine Gadgets vor Ort kriegt ihr komplett for free von der Sunny. Also geht auf jeden Fall hin, es lohnt sich.
0: Voll. Und heute startet bei uns in der LMU das Uni-Sommerfest ab 19 Uhr. Da gibt es 5 Bühnen für alle Studierenden, Live-Musik, Gaming-Areas, Karaoke und Biergärten. Also es klingt auf jeden Fall nach jeder Menge Spaß. Das Ganze kostet 15 Euro Eintritt. Könnt ihr gerne mal vorbeischauen.
1: Ja, und dann geht morgen eine Konzertreihe los, nämlich die von Nina Chuba. Sie gibt morgen ihr erstes Konzert von dreien in der Olympiahalle und das letzte ist dann am Montagabend. Also sollten wir eigentlich auch in der City ein bisschen Ausschau nach ihr halten, Münch.
0: Voll.
1: Weil wo wird sie sich rumtreiben, wenn sie bis Montag hier ist?
0: Vielleicht besucht sie Bushido, kann ja auch sein.
1: Okay. Oder sie chillt an der Isar.
0: Ja.
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0: 6.48 Uhr in der schönsten Stadt der Welt. Eine wunderschöne.
1: Guten Morgen, München.
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0: Tretet nochmal ordentlich in die Pedale am Wochenende, denn es geht in den Endspurt. Und zwar beim Stadtradeln.
1: Hey.
0: Also geht vielleicht nicht zu Fuß zum See oder Semmeln holen, sondern fahrt halt eben mit dem Fahrrad.
1: Ja, bis Sonntag sammeln wir noch gemeinsam die ganzen Kilometer, die jeder von uns macht. Und die tragt ihr einfach am besten ein in die App und dann betteln wir uns eben mit anderen Städten, wer am meisten gesammelt hat.
0: Ja, dann schauen wir mal, wie wir dann am Ende des Tages abschneiden werden. Also ich habe meinen Teil dazu beigetragen. Ich
1: bin auf jeden Fall
0: unglaublich viel gefahren und es gibt immer einen Spruch, alle Leute, die mit mir schon mal Mountainbiken waren, schier's mal.
1: Ja,
0: das ist mein Buch. Schier's mal. Und wir schießen jetzt rein in diesen Freitagmorgen mit Blue. You make me wanna. Jetzt bei Energy.

0: Wir reisen mal ganz kurz in das Jahr 2017 zurück.
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0: Da habe ich das Beste in meinem Leben gemacht. Und zwar eine Alpenüberquerung mit dem Mountainbike. Ganz alleine war ich unterwegs. Das Einzige, was mich begleitet hat, ist Musik. Und vor allen Dingen ein Song, den ich immer mit dem Sommer verbinde. Und zwar diesen hier. Und zwar die Italo Brothers mit Summer Air. Das ist für mich ein richtiger Sommerhit, weil ich damit so unglaublich Schönes und vieles verbinde.
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2: 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Aber das hat auch Harry Styles geschafft 2019 mit dem Song Watermelon Sugar. Watermelon Sugar, also wenn man sich da nicht mit seinen Mädels und einem Drink irgendwie am Pool in Griechenland sieht, dann weiß ich auch nicht, oder?
0: Ja, und im besten Fall dort mit dem Mountainbike hinfährt.
2: Ja.
0: Ihr könnt dieses Feeling haben, und zwar bei unserem Stream of the Week in dieser Woche Summer Hits. 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
0: In unserer City ist das Wasser aktuell knapp. Die Stadt hat deshalb bereits erste Sparmaßnahmen gestartet, Ole. Und jetzt wird ein weiterer Schritt vorbereitet.
11: Ja, der Fischbrunnen auf dem Marienplatz ist jetzt trockengelegt, genauso wie 9 weitere Zierbrunnen in der Stadt. Mhm. Zwar ist die Trinkwasserversorgung aktuell noch gesichert, Stadt und Stadtwerke sprechen aber von einer außergewöhnlichen Situation. Deswegen wurde jetzt eine neue Wasser-Taskforce gegründet und die prüft jetzt weitere mögliche Sparmaßnahmen. Welche das konkret sein könnten, verrät die Stadt noch nicht. Sie appelliert aber deshalb weiter an alle, Wasser möglichst sparsam zu nutzen. Dann gibt es jetzt schon die ersten Weihnachtsnews aus unserer City.
0: Bitte?
11: Denn die MVG plant zum 150. Geburtstag der Tram mehrere weihnachtliche Trams.
0: Oh, süß.
11: Neben der bekannten Christkindl-Tram mit Musik, Glühwein und Lebkuchen werden erstmals auch zwei festlich dekorierte Trams im normalen Linienbetrieb unterwegs sein. Und das ganz ohne Aufpreis. Die Weihnachtstrams sollen auf verschiedenen Strecken fahren und den Fahrgästen in der Vorweihnachtszeit ein besonderes Erlebnis bieten. Kommt die Aktion gut

0: an, könnte sie sogar dauerhaft Teil der Adventszeit bei uns in der City werden.
1: Süß.
0: Und bei der Fußball-WM gibt es weiterhin keine wirklich große Überraschung. Irgendwie schaffen es alle großen Favoriten ins Achtelfinale. Mhm. Spanien hat jetzt Österreich rausgeschmissen und Portugal hat gegen Kroatien gewonnen. Wir beschäftigen uns weiterhin damit, was mit unserem Bundestrainer Julian Nagelsmann passiert. Die ARD berichtet aber, dass man ihm beim DFB geraten hat, dass er selber zurücktreten soll. Als Nachfolger wird ja ganz viel über Jürgen Klopp geredet.
1: Da bin ich mal gespannt.
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1: Kurz nach 7, es ist noch sehr entspannt bei uns in der City, das ist sehr schön, nur nicht vergessen die A9 Richtung Nürnberg, da ist die Ausfahrt Manching gesperrt. Plant das auf jeden Fall heute Morgen mit ein.
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1: Paul hat alles richtig gemacht, Blitzer gesehen, Blitzer war uns sofort gemeldet und zwar in Hohenbrunn, Notinger Weg in der 30er-Zone. Danke dafür, außerdem in Berg am Leim in der Heinrich-Wieland-Straße, in Obergiesing in der Chiemgau und in Sendling in der Siegenburger Straße. 93 3 93 3, das ist die gleiche Nummer, die Paul kontaktiert hat, entweder telefonisch oder gerne auch per WhatsApp, wenn ihr noch mehr für uns habt.
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4: Es wird schön, also nehmt auf jeden Fall eure Sonnenbrillen mit und diesen Handventilator, den irgendwie jeder gefühlt hat aktuell, diesen elektrischen, denn 25 Grad bekommen wir. Es wird also warm und sonnig bis auf Sonntag, da kommen dann immer mehr die Wolken und der Regen dazu.
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1: Es ist Freitag, einen wunderschönen...
4: Guten Morgen, ihr Lieben. Packt eure Koffer, denn wir schicken euch nach Österreich, nach St. Pölten.
1: Yeah.
4: Aber wieso genau, das verraten wir euch in 10 Minuten.
1: Und bis dorthin Alex Warren mit Fever Dream. Hier ist Energy, immer die besten neuen Hits.

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2: Und die hauen wir jetzt raus an die Laura.
3: Juhu, geil, danke euch.
2: Sehr gerne. Warst du schon mal in St. Pölten?
3: Ja, letztes Jahr tatsächlich das erste Mal.
2: Ach so, auch auf dem Festival oder grundsätzlich da?
3: Nee, auf dem Festival.
2: Und was war da so geil, dass du gesagt hast, du musst unbedingt nochmal hingehen?
3: Was natürlich super ist, ist der Bach oder Fluss, ich weiß gar nicht, was es ist, der direkt am Festivalgelände ist, wo man tagsüber bei gutem Wetter den ganzen Tag mit dem Bierpong-Tisch und mit dem Campingstuhl drin chillen kann und dann abends halt aufs Festival geht.
2: Ja, sehr geil. Auf wen freust du dich am meisten dieses Jahr?
3: Also Sido habe ich tatsächlich noch nie gesehen. Die alten Lieder sind da bekannt und ich habe eine Freundin, die super auf Ikimel abfährt. Deswegen wäre das natürlich top.
2: Ja, sehr geil. Dann nimmst du die direkt mit und dann seid ihr beide bestens bedient.
3: Ja, genau. Das wäre der Plan.
2: Super, herzlichen Glückwunsch dir.
3: Danke euch.
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0: 7.16 Uhr, einen wunderschönen
1: guten Morgen München.
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0: Finale.
1: Oh.
0: Finale.
1: Oh.
0: Letzte Chance, die 7 Punkte zu knacken, hat heute Morgen die Katrin. Guten Morgen.
3: Schönen guten Morgen.
1: Du, was geht denn bei dir am Wochenende? Hast du Pläne?
3: Ja, ich bin in Hamburg am Schlagermove.
0: Am Schlagermove? Ist das ein riesen Schlagerfestival oder was ist das?
3: Ja, genau. Das ist wie damals die Love Parade, alles nur mit LKWs, wo Schlagern läuft und ja.
0: Das klingt auf jeden Fall nach jeder Menge Spaß. Ist Florian Silbereisen auch da?
3: Nein.
0: Nein, schade.
3: Der nicht.
0: Gut, aber dafür viele andere und jetzt, wo wir gerade beim Thema sind, viele. Ich wünsche dir viele Punkte bei Stadtland Energy. Wir schmeißen für dich den Zufallsgenerator an und der entscheidet, mit welchen Buchstaben du zocken wirst.
2: Danke. Z.
0: Wie Zacharias.
1: Eine Stadt mit Z.
3: Celle.
1: Ein Land.
3: Weiter.
1: Da verbringst du gerne deine Freizeit.
3: Z-Bau.
1: Das würdest du gerne können.
3: Zeilen lesen.
1: Eine Pflanze.
3: Zeilchen? Nein.
1: Das findest du im Büro?
3: Zeitung.
0: Ja, Zeitung, die nehmen wir auf jeden Fall noch mit. Katrin, es reicht nicht ganz, um den Wochensieg einzufahren. Trotzdem herzlichen Glückwunsch zu 4 Punkten. Passt noch.
3: Danke.
0: Und damit herzlichen Glückwunsch an Maria. Sie ist unsere Wochensiegerin mit 7 Punkten und geht in Sea Life München und kriegt dazu auch noch ein richtiges Fan-Package mit 4 Freikarten, 2 Tassen von Animal Crossing, ein Spiel und vieles, vieles mehr. Ganz viel Spaß dir.

0: Einen wunderschönen.
1: Guten Morgen.
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5: Das Münchner Tierheim schlägt gerade Alarm, weil es einfach zu voll ist. Ole, für Wildtiere ist aktuell gar kein Platz mehr.
6: Es wurde jetzt ein Aufnahmestopp für Wildtiere verhängt, weil die Kapazitätsgrenzen erreicht sind. Aktuell werden dort rund 800 Tiere versorgt. Wow. Und etwa die Hälfte davon sind Wildtiere wie Igel, Wildvögel, Marder oder Füchse. Als Gründe nennt das Tierheim neben der hohen Auslastung auch zusätzliche Quarantäneauflagen wegen der Geflügelpest sowie zunehmende Hitzeperioden und den Verlust natürlicher Lebensräume. Besonders kritisch sei, dass viele Tiere zwar gebracht werden, aber nicht immer tatsächlich hilfsbedürftig sein. Das Tierheim geht davon aus, dass die Aufnahme wieder in 1 bis 2 Wochen möglich sein könnte, abhängig davon, wie schnell Tiere wieder ausgewildert werden können. Dann kommt es am Samstag wegen des Münchner Sportfestivals am Königsplatz zu vielen Sperrungen. Betroffen sind unter anderem der Königsplatz selbst zwischen Luisenstraße und Arzesstraße sowie Teile der Brienner Straße. Auch einzelne Zufahrten bleiben nur eingeschränkt möglich. Mhm. Erwartet werden mehrere 10.000 BesucherInnen und Besucher. Zwischen 10 und 18 Uhr können auf dem Gelände rund 80 verschiedene Sportangebote kostenlos ausprobiert werden. Zusätzlich gibt es vor Ort neue Gesundheits- und Serviceangebote. Unter anderem wird ein KI-gestützter Herzcheck angeboten. Mhm. Außerdem informiert der ADAC über einen digitalen Notfallpass, der künftig in Rettungsketten integriert werden soll.
7: Nice.
6: Und in Spanien ist ja jetzt im Sommer schon richtig viel ausgebucht, halt zum Urlaub machen. In gut 6 Wochen kommen dann aber auch noch Leute dazu, die sich die Sonnenfinsternis anschauen wollen. Die ist da am 12. August auch über den Balearen, berichtet Tier Online. Bei uns in Deutschland wird noch ein Teil der Sonne verdeckt. Eine richtig totale Sonnenfinsternis bei uns dauert ein bisschen. Die kommen nämlich erst 2081.
5: Verkehr. Einiges los heute zum Start in diesen Freitagmorgen. Wir beginnen erstmal mit der A94 Richtung München zwischen Forst-Inning und Anzing. Hier gab es einen Unfall auf dem Standstreifen. Dann weiter mit der A995 Richtung Kreuz München Süd zwischen Giesing und Unterhaching Nord. Hier eine Baustelle, rechte Spur ist gesperrt, es zwickt ein bisschen. Und dann schauen wir natürlich noch auf den Mittleren Ring. Ihr könnt euch ja vorstellen, was jetzt schon wieder geboten ist. Richtig Stop and Go, speziell rund um den Luise-Kieselbach-Tunnel, der in diesen Tagen gesperrt ist.
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5: Ativ, Dankeschön für den neuesten in Schwabing und zwar in der Schwere Reiterstraße, ist eine 50er-Zone. Dann in Hohenbrunn im Notinger Weg, ist eine 30er-Zone. Berg am Leim in der Heinrich-Wieland-Straße und in Obergiesing in der Chiemgau-Straße. 93.3, das ist die Nummer für mehr. Sprich, wenn ihr noch mehr draufsetzen wollt, ruft uns an oder schickt uns eine WhatsApp.
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8: 25 Grad bekommen wir, Sonne pur. Also das ist ein richtig schöner Start ins Wochenende. Morgen wird es dann auch richtig schön sonnig. Am Sonntag eigentlich auch und 25 Grad. Aber da kommt auch der Regen dazu. Also seid gewappnet und nehmt einen Schirm mit.
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5: Na dann, hoch die Hände.
8: Wochenende.
5: Wir schicken euch rein in den Freitag, einen wunderschönen.
8: Guten Morgen, ihr Lieben. Ja, ich will. Das sagen nicht ich und der Mönch, sondern angeblich heute Nacht, heute Abend Taylor Swift und Travis Kelce. Die sollen wohl heute heiraten. Mhm. Und was alles um diese Promi-Star-Exklusiv-Hochzeit schon bekannt ist, das verraten wir euch gleich in 10 Minuten.

0: Ja, wunderschönen.
1: Guten Morgen.
0: Der Super Bowl der Liebe steht an. Es geht natürlich um die Hochzeit von unserem Energy-Superstar Taylor Swift. Heute wird es wohl der Fall sein. Da wird sie das Ja-Wort erteilen zu ihrem noch nicht ganz Mann Travis Kelce. Aber spätestens nach dem Ja-Wort ist es dann endlich soweit. Das Ganze im Madison Square Garden. 1000 Gäste sind geladen.
1: Angeblich, Münch.
0: Man weiß es nicht ganz genau.
1: Wer weiß.
0: 139 Polizisten sollen für die Sicherheit sorgen.
1: Aber was gibt es denn für Regeln bei dieser Riesen-Promi-Hochzeit? Das weiß unsere Kollegin vom Swiftie-Podcast, Emily.
2: Ja, die wichtigste Regel ist tatsächlich, bitte keine Geschenke mitbringen. Das haben auch ganz viele Freunde des Paares jetzt schon verraten. Mhm. Taylor und Travis wünschen sich einfach nur, dass ihre Gäste den Tag gemeinsam mit ihnen genießen, ganz ohne Geschenkestress.
1: Ja, wäre schon auch ein bisschen wild. Stell dir mal vor, die würden auch noch Geld verlangen. Die zwei so reichsten Amerikanerinnen und Amerikaner irgendwie. Ja. Deswegen glaube ich aber, dass da einige süße Geschenke auch kommen werden, so persönlich.
0: Ja, ja,
1: das
0: klar.
1: Bedeutet ja auch immer sehr viel. Ja, aber es darf natürlich nicht einfach nur irgendwer mitgenommen werden. Da gelten bei den Plus-Einsen auch ein paar strenge Regeln.
2: Ja, auch da sollen Taylor und Travis ziemlich klare Regeln haben. Wer Single ist, bekommt wohl keinen Plus-Eins. Einen Begleiter dürfen nur offenbar Gäste mitbringen, die verheiratet, verlobt oder in einer festen, langfristigen Beziehung sind. Eine Selena Gomez zum Beispiel, die dürfte selbstverständlich Ehemann Benny Blanco mitbringen.
1: Ja.
2: Bei jemanden wie Zoe Kravitz, die erst seit wenigen Monaten mit Harry Styles, aka Taylors Ex-Freund, zusammen sein soll, wäre das nach diesen Regeln eher unwahrscheinlich.
1: Wobei ich glaube, dass sie mittlerweile doch eigentlich auch schon verlobt sind. Ne? Deswegen glaube ich, dass Taylor diese Regel einfach irgendwie eingeführt hat, um genau das zu umgehen, dass Harry Styles kommt.
0: Und wenn nicht, ich meine, das ist ja eh eine Hochzeit, da sind ja bestimmt Eheverantwortliche da und dann sollen die gleich auch mit heiraten.
1: Das Harry ist ein absolutes No-Go.
0: Geht nicht.
1: Eine Hochzeit nicht oder ein Antrag auf eine Hochzeit.
0: Ja. Ganz schwierig. Kommt drauf an, ob Taylor das regeltechnisch festgehalten hat.

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1: Damit noch nicht mal der Gedanke aufkommt, eventuell Langeweile am Wochenende zu haben, haben wir jetzt die besten Tipps für euch.
2: Ja, ihr könnt mit dem Trend gehen bzw. laufen und einen Halbmarathon durchziehen. Machen ja jetzt ganz, ganz viel auf Instagram, beziehungsweise das ist teilweise auch so ein Midlife-Crisis-Ding, ne? Das müsst ihr für euch selbst entscheiden,
1: wie ihr so drauf
2: seid. Aber wenn ihr Bock habt auf einen geilen Run mit anderen Leuten durch unsere wunderschöne City, dann meldet euch schnell noch an für den Sportcheck Stadtlauf am Sonntag. Beim Siegestor geht's los. Und kleiner Tipp, by the way, da gibt's auch kürzere Strecken, die ihr mitlaufen könnt, wenn ihr Bock habt.
1: Und wenn ihr Bock habt, generell Sport zu machen, aber sagt, naja, das Laufen ist nicht so ganz mein Ding, dann ab zum Münchner Sportfestival. Das findet auch zeitgleich fast ab 10 Uhr am Königsplatz statt am Sonntag. Und da könnt ihr einfach mal neue Sportarten entdecken, ausprobieren, und zwar für jedes Alter. Da sind auch Trendsportarten für euch dabei, und für Ausrüstung ist auch noch gesorgt. Ihr braucht nur sportliche Klamotten und im Endeffekt gute Laune.
2: Es geht aber auch ganz viel ab bei uns in der City, was nichts mit Sport zu tun hat, ihr Lieben. Also wenn ihr darauf auch Bock habt, dann geht mal auf energy.de und checkt unseren Wochenendcheck aus. Da sind ganz viele

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15: Bei uns in der City mit der S-Bahn unterwegs zu sein, ist ja immer so eine Glückssache. Ole, für alle, die mit der S3 und S5 unterwegs sind, ja, da bleibt's eher ungemütlich.
16: Denn die Gleisbauarbeiten rund um Giesing dauern länger als geplant. Eigentlich sollte die Baustelle nächsten Dienstag fertig sein. Jetzt hat die Deutsche Bahn die Einschränkung bis mindestens zum 15. Juli verlängert. Die S3 fährt weiterhin nur eingeschränkt und teilweise nur alle 40 Minuten. Bei der S5 bleibt der Ersatzverkehr zwischen Perlach und Ostbahnhof bestehen. Grund für die Verzögerung sind unter anderem Probleme bei der Materialanlieferung sowie die extreme Hitze der vergangenen Tage. Die Bahn muss deshalb mehrere Bauarbeiten nachholen. Dann reagiert die MVG auf gefährliche Situationen zwischen Radfahrern und Schienenersatzbussen am Goetheplatz. Dort wird jetzt die Bushaltestelle verlegt, nachdem Busfahrer die Stelle selbst als Problemzone gemeldet hatten. Durch die U-Bahn-Sanierung an den Stationen Potschistraße und Goetheplatz sind aktuell deutlich mehr Ersatzbusse auf der Lindwurmstraße unterwegs. Mhm. Besonders am Goetheplatz kam es jetzt immer wieder zu unübersichtlichen Situationen zwischen Bussen und Radfahrern. Deswegen liegt die neue Haltestelle künftig etwas weiter südlich an der Lindwurmstraße. Und dann sollen ja jetzt ganz viele Reformen kommen, wo viele entlastet werden. Soll ja für einige bis zu 600 Euro im Jahr bringen. Ein Thema bei den ganzen Reformen macht viele Leute aber richtig sauer. Und zwar die neuen Regeln für, was passiert, wenn ich mal krank bin. Mhm. Denn da soll es künftig so sein, dass man immer schon ab dem ersten Tag krank einen Attest vom Arzt braucht. Und die telefonische Krankschreibung soll auch abgeschafft werden. Denn unser Kanzler sagt, wir sind alle inzwischen zu viel krank. Sehen viele Ärztinnen und Ärzte nicht so, so wie auch Katrin Harre von der Ärztekammer, die sagt, beim RBB wird alles inzwischen nur genauer erfasst mit dem Kranksein und die telefonische Krankschreibung wird von den meisten auch nicht extra ausgenutzt.
15: 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Kurz nach 8, wir beginnen mit der A94 erstmal Richtung München. Zwischen Forst-Inning und Anzing, da gab es einen Unfall auf dem Standstreifen. Dann die A995 Richtung Kreuz München Süd. Zwischen Giesing und Unterhaching Nord hier eine Baustelle, rechte Spur ist gesperrt. Dementsprechend staut es sich ein bisschen zurück. Und

0: Dann schauen wir natürlich noch auf den Mittleren Ring, den darf man nicht vergessen. Stop and Go, ganz normale Berufsflitzer. Und hier die aktuellsten für euch. In Sendling in der Siegenburger Straße, in Obergiesing in der Chiemgau, in Berg am Laim in der Heinrich-Wieland und in Schwabing in der Schwere-Reiter-Straße. Das ist eine 50er-Zone. Ruft gerne durch, wenn ihr noch mehr für uns habt. Wie immer 93.3, 93.3. Gilt natürlich auch für WhatsApp.
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2: Es wird wieder ein richtig schönes, sonniges Wochenende für uns. 25 Grad bekommen wir eigentlich die ganzen nächsten Tage. Aber am Sonntag, keep in mind, da wird es wolkiger und auch regnerischer.
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0: Das war's. Also, das Wochenende steht an. Es ist Freitag, einen wunderschönen...
2: Guten Morgen, ihr Lieben. Und es steht anscheinend angeblich auch die Hochzeit von Energy-Superstar Taylor Swift an mit Travis Kelce. Heute Nacht auf morgen sollen sie wohl heiraten. Und was da um dieses Phänomen alles schon bekannt ist, das verraten wir euch in 10 Minuten.

0: Heute ist der Tag der Tage. Denn Energy Superstar Taylor Swift soll ihren Travis Kelce heiraten.
1: Wird wohl das Mega-Event des Jahrhunderts werden. So titeln es einige Zeitungen in Amerika. Wir wissen schon ein paar Details. Besser gesagt, Emily aus unserem Swiftie-Podcast, die befassen sich hauptsächlich nur um Taylor Swift. Und wir haben Emily bei uns am Start. Ja, was weiß man denn?
2: Ehrlich gesagt, gar nicht mal so viel. Das ist wahrscheinlich aber auch genauso gewollt. Hm. Taylor und Travis halten fast alle Details unter Verschluss. Fest steht nur, sie wollen eine extrem private Hochzeit.
3: Na, also ich glaube, das hat gar nicht mal so gut funktioniert.
1: Nee, also.
2: Denn es sind wohl 1000 Hochzeitsgäste geladen. Und Taylor Swift hat auch zum Beispiel in der Graham Norton Show Graham Norton eingeladen und er meinte auch, ach krass, also wenn du mich einlädst, dann ist diese Hochzeit ja riesig. Und sie meinte auch, ja, ja, die wird groß.
1: Ja, aber wo soll sie denn stattfinden, Emily?
2: Ja, da wird natürlich heiß spekuliert und die wildeste Theorie ist im Madison Square Garden in New York City. Da spielen ja normalerweise die New York Knicks ihre Basketballspiele, ab und zu gibt es da auch Konzerte und jetzt soll da auch wohl die Hochzeit stattfinden. Mhm. Aber ich als Swiftie, ich kann mir das nicht vorstellen. Ich glaube, die Location ist ein bisschen zu groß für Taylor und Travis.
1: Na, finde ich nicht.
2: Glaube ich auch nicht. Also
1: bei 1000 Gästen, da brauchst du natürlich einen gewissen Platz. Also da kannst du entweder ein Stadion schon fast mieten oder halt eben den Madison Square Garden.
2: Es sollen aber auch natürlich bei der wichtigsten Hochzeit des Jahrhunderts schon fast einige Regeln gelten. Und welche das so sind, das hätte gleich bei uns in einer Stunde. Watch

0: Einen wunderschönen
1: guten Morgen, München.
0: Es ist 8.17 Uhr.
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0: Heute mit der letzten Chance auf Free Tickets für diese Jungs hier.
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1: 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November.
0: Und im besten Fall for free dabei ist der Martin. Guten Morgen.
4: Guten Morgen, hi.
0: Na, gegen wen willst du denn antreten? Gegen Dana oder gegen mich?
4: Gegen Dana gern.
0: Okay. Alles klar, dann werde ich euch nacheinander Fragen stellen. Sobald eine von euch beiden eine richtige Antwort gegeben hat, ist sofort der oder die andere dran. Aber Achtung, im Hintergrund ist ein Countdown. 60 Sekunden ist der lang und auf den kommt's an, weil bei wem der am Schluss klingelt, der oder die hat verloren. Jetzt darfst du noch entscheiden, wer anfangen soll.
4: Ich.
0: Gut, also Martin, deine erste Frage. Welcher Stadtteil ist flächenmäßig der größte in München?
4: Neuperlach.
0: Nee, Aubing, Lochhausen wäre es gewesen. Deswegen bist du nochmal dran. Wie oft hat denn der schönste, beste, tollste Geisterverein dieser Welt, der FC Bayern München, die Champions League gewonnen?
4: Oha, viermal.
0: Ah,
4: dreimal.
0: Sechsmal sogar. Kein Problem, du bist nochmal dran. Du willst ja zu Tokyo Hotel. In welchem aktuellen Film synchronisieren Bill und Tom Kaulitz zwei Figuren?
4: Die Minions.
0: Ja, das lasse ich mal gelten. Minions and Monster wäre es gewesen. Mhm. Deswegen bist jetzt endlich mal du dran, Dana. Yeah. Welches bekannte Museum befindet sich direkt am Marienplatz?
1: Spielzeugmuseum?
0: Das ist richtig. Damit bist du wieder dran, Martin. Wer schrieb Stolz und mit Vorurteilen?
4: Goethe.
0: Nee. Jane Austen wäre es gewesen.
4: Oh.
0: Es tut mir wahnsinnig leid. Ich habe leider keine Tickets für dich.
4: Schade.
1: Ja, bei Martin ist es leider jetzt nichts geworden mit den Free-Konzert-Tickets. Aber ihr habt die Chance nächste Woche. Und zwar zocken wir da das München-Battle um die Tom Gregory-Konzert-Tickets. Also meldet euch schnell an auf energy.de oder callt jetzt schnell durch 089 93 3 93 3.

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3: In unserer City ist das Wasser aktuell knapp. Die Stadt hat deshalb bereits erste Sparmaßnahmen gestartet, Ole. Und jetzt wird ein weiterer Schritt vorbereitet.
4: Ja, der Fischbrunnen auf dem Marienplatz ist jetzt trockengelegt, genauso wie 9 weitere Zierbrunnen in der Stadt. Zwar ist die Trinkwasserversorgung aktuell noch gesichert, Stadt und Stadtwerke sprechen aber von einer außergewöhnlichen Situation. Deswegen wurde jetzt eine neue Wasser-Taskforce gegründet und die prüft jetzt weitere mögliche Sparmaßnahmen. Welche das konkret sein könnten, verrät die Stadt noch nicht. Sie appelliert aber deshalb weiter an alle, Wasser möglichst sparsam zu nutzen. Dann gibt es jetzt schon die ersten Weihnachtsnews aus unserer City.
3: Bitte?
4: Denn die MVG plant zum 150. Geburtstag der Tram mehrere weihnachtliche Trams.
3: Oh, süß.
4: Neben der bekannten Christkindl-Tram mit Musik, Glühwein und Lebkuchen werden erstmals auch 2 festlich dekorierte Trams im normalen Linienbetrieb unterwegs sein. Und das ganz ohne Aufpreis. Die Weihnachtstrams sollen auf verschiedenen Strecken fahren und den Fahrgästen in der Vorweihnachtszeit ein besonderes Erlebnis bieten. Kommt die Aktion gut an, könnte sie sogar dauerhaft Teil der Adventszeit bei uns in der City werden.
3: Süß.
4: Und bei der Fußball-WM gibt es weiterhin keine große Überraschung. Irgendwie schaffen es alle großen Favoriten ins Achtelfinale. Spanien hat jetzt Österreich rausgeschmissen und Portugal hat gegen Kroatien gewonnen. Ja, aber bei der deutschen Nationalmannschaft gibt es ein brandaktuelles Update. Julian Nagelsmann tritt nach dem WM aus als Bundestrainer zurück. Das berichten Bild und Sky gerade übereinstimmend.
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3: Weitestgehend ein entspannter Start in diesem Freitagmorgen. Wir haben nur Probleme auf der A95 Richtung Garmisch-Partenkirchen zwischen Schäftlern und der Raststätte Höhenrhein-West. Hier ist die rechte Spur wegen Bauarbeiten gesperrt und ähnliches Bild haben wir auch auf der A995 Richtung Kreuzmünchen-Süd zwischen Giesing und Unterhaching-Nord. Hier auch Bauarbeiten auf der rechten Spur. In beiden Bereichen staut sich's natürlich ein bisschen und Stop-and-Go, ganz normaler Berufsverkehr auf dem Ring.
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3: Im Trudering wird geblitzt und zwar direkt in der Truderinger Straße. Obacht geben, ist eine 20er-Zone. Außerdem in Perlach in der Weidener Straße, in Schwabing in der Schwerer Reiter und in Hohenbrunn im Notinger Weg. Kommt noch mehr dazu. 93 3 93 3 ist die Nummer. Entweder für WhatsApp oder auch fürs Telefon.
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5: Baden, wandern, spazieren, picknicken, ihr könnt alles machen draußen, was ihr möchtet, heute und morgen. Denn die Sonne ist am Start, es bleibt trocken bei 25 Grad. Nur am Sonntag kommt dann immer mehr der Regen dazu.
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3: Na dann, hoch die Hände.
5: Wochenende.
3: Wir schicken euch rein in den Freitag, einen wunderschönen.
5: Guten Morgen, ihr Lieben. Ja, ich will. Das sagen nicht ich und der Mönch, sondern angeblich heute Nacht, heute Abend Taylor Swift und Travis Kelce. Die sollen wohl heute heiraten. Mhm. Und was alles um diese Promi-Star-Exklusiv-Hochzeit schon bekannt ist, das verraten wir euch gleich in 10 Minuten.

0: Einen wunderschönen
1: guten Morgen.
0: Der Super Bowl der Liebe steht an. Es geht natürlich um die Hochzeit von unserem Energy Superstar Taylor Swift. Heute wird es wohl der Fall sein. Da wird sie das Ja-Wort erteilen zu ihrem noch nicht ganz Mann Travis Kelce. Aber spätestens nach dem Ja-Wort ist es dann endlich soweit. Das Ganze im Madison Square Garden. 1000 Gäste sind geladen.
1: Angeblich Münch.
0: Man weiß es nicht ganz genau.
1: Wer weiß.
0: 139 Polizisten sollen für die Sicherheit sorgen.
1: Aber was gibt es denn für Regeln bei dieser Riesen-Promi-Hochzeit? Das weiß unsere Kollegin vom Swiftie-Podcast, Emily.
2: Ja, die wichtigste Regel ist tatsächlich, bitte keine Geschenke mitbringen. Das haben auch ganz viele Freunde des Paares jetzt schon verraten. Mhm. Taylor und Travis wünschen sich einfach nur, dass ihre Gäste den Tag gemeinsam mit ihnen genießen, ganz ohne Geschenkestress.
1: Ja, wäre schon auch ein bisschen wild. Stell dir mal vor, die würden auch noch Geld verlangen. Die zwei so reichsten Amerikanerinnen und Amerikaner irgendwie. Ja. Deswegen glaube ich aber, dass da einige süße Geschenke auch kommen werden, so persönlich.
0: Ja,
1: das
0: klar.
1: Bedeutet ja auch immer sehr viel. Ja, aber es darf natürlich nicht einfach nur irgendwer mitgenommen werden. Da gelten bei den Plus-Einsen auch ein paar strenge Regeln.
2: Ja, auch da sollen Taylor und Travis ziemlich klare Regeln haben. Wer Single ist, bekommt wohl keinen Plus-Eins. Einen Begleiter dürfen nur offenbar Gäste mitbringen, die verheiratet, verlobt oder in einer festen langfristigen Beziehung sind. Miss Selena Gomez zum Beispiel, die dürfte selbstverständlich

0: selbstverständlich Ehemann Benny Blanco mitbringen.
1: Ja.
0: Bei jemanden wie Zoe Kravitz, die erst seit wenigen Monaten mit Harry Styles, aka Aha. Taylors Ex-Freund, zusammen ja. sein soll, wäre das nach diesen Regeln eher unwahrscheinlich.
2: Wobei ich glaube, dass die mittlerweile doch eigentlich auch schon verlobt sind. Ne? Deswegen glaube ich, dass Taylor diese Regel einfach irgendwie eingeführt hat, um genau das zu umgehen, dass Harry Styles kommt.
3: Und wenn nicht, ich meine, das ist ja eh eine Hochzeit, da sind ja bestimmt Eheverantwortliche da, und dann sollen die gleich auch mit heiraten.
2: Das Harry. Ist ein absolutes No-Go.
3: Geht nicht.
2: Eine Hochzeit
3: nicht
2: oder ein Antrag auf eine Hochzeit.
3: Ja.
2: Ganz
3: weiß
2: schwierig.
3: Ich, kommt drauf an, ob Taylor das regeltechnisch festgehalten hat.

0: Eine weltweite Marke, allerdings nicht überall.
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0: Es geht um McDonald's. Ich behaupte, auf Island gibt es nur eine einzige McDonald's-Filiale. Fakt oder Fake?
2: Island ist ja auch klein, oder?
3: Ja, nicht so groß.
2: Nicht so groß? Ja. Und vielleicht sind die gar keine Fans so krass von Fast Food und unterstützen das nicht so. Deswegen könnte ich mir schon vorstellen, dass sie sagen, du, weißt du was, wir gehen damit. Einen gibt's für die Hardcore-Fans, aber wir müssen es jetzt nicht ausbreiten. Also ich würde sagen, das ist Fakt.
3: Am besten der am Flughafen, weißt du?
2: Wahrscheinlich.
3: Am Flughafen gibt's immer McDonald's.
0: Naja, schauen wir mal. Auf Island gibt es nur einen einzigen McDonald's, behaupte ich. Und das ist...
1: Fake.
0: Es gibt einfach... keine einzige McDonald's-Filiale. Die letzte hat vor 17 Jahren zugemacht, aber immerhin die letzte verkaufte Portion Pommes und den letzten Burger steht jetzt in einer Vitrine als Ausstellungsstück.
2: Gott!
0: Wer traut sich reinzubeißen?

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15: Das Münchner Tierheim schlägt gerade Alarm, weil es einfach zu voll ist. Ole, für Wildtiere ist aktuell gar kein Platz mehr.
16: Es wurde jetzt ein Aufnahmestopp für Wildtiere verhängt, weil die Kapazitätsgrenzen erreicht sind. Aktuell werden dort rund 800 Tiere versorgt.
15: Wow.
16: Und etwa die Hälfte davon sind Wildtiere wie Igel, Wildvögel, Marder oder Füchse. Als Gründe nennt das Tierheim neben der hohen Auslastung auch zusätzliche Quarantäneauflagen wegen der Geflügelpest sowie zunehmende Hitzeperioden und den Verlust natürlicher Lebensräume. Besonders kritisch sei, dass viele Tiere zwar gebracht werden, aber nicht immer tatsächlich hilfsbedürftig sein. Das Tierheim geht davon aus, dass die Aufnahme wieder in 1 bis 2 Wochen möglich sein könnte, abhängig davon, wie schnell Tiere wieder ausgewildert werden können. Dann kommt es am Sonntag wegen des Münchner Sportfestivals am Königsplatz zu vielen Sperrungen.
15: Oh.
16: Betroffen sind unter anderem der Königsplatz selbst zwischen Luisenstraße und Arzesstraße sowie Teile der Brienner Straße. Auch einzelne Zufahrten bleiben nur eingeschränkt möglich. Erwartet werden mehrere 10.000 Besucher.

0: Zwischen 10 und 18 Uhr können auf dem Gelände rund 80 verschiedene Sportangebote kostenlos ausprobiert werden. Zusätzlich gibt es vor Ort neue Gesundheits- und Serviceangebote. Und in Spanien ist ja jetzt im Sommer schon richtig viel ausgebucht, halt zum Urlaub machen. In gut 6 Wochen kommen dann aber auch noch Leute dazu, die sich die Sonnenfinsternis anschauen wollen. Die ist da am 12. August auch über den Balearen, berichtet sie online. Bei uns in Deutschland wird noch ein Teil der Sonne verdeckt. Eine richtig totale Sonnenfinsternis bei uns dauert ein bisschen. Die kommen nämlich erst 2081.
1: Verkehr. Es geht los mit der A94 München-Passau. Bitte in beiden Richtungen vorsichtig fahren zwischen Steinhausen und Zamdorf. Hier ist aktuell ein Hund auf der Fahrbahn. Dann weiter mit der A95 Richtung Garmisch-Partenkirchen zwischen Schäftlern und der Raststätte Höhenrhein-West. Rechte Spur ist da gesperrt. Der Grund sind Bauarbeiten. Dementsprechend staut es sich ein bisschen zurück. Und dann schauen wir noch auf die A995 Richtung Kreuzmünchen-Süd zwischen Giesing und Unterhaching-Nord. Auch da Bauarbeiten, rechte Spur gesperrt. Auch da staut es sich ein bisschen.
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1: Und hier die aktuellsten für euch. In Kirchheim in der Feldkirchner Straße, außerdem in Hohenbrunn im Nottinger Weg, außerdem in Berg am Laim, Heinrich-Wieland und in Obergiesing in der Chiemgau-Straße. 93.3, 93.3. Ruft gerne durch oder schickt uns eine WhatsApp, wenn da noch mehr dazukommen sollte.
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4: Es wird schön, also nehmt auf jeden Fall eure Sonnenbrillen mit und diesen Handventilator, den irgendwie jeder gefühlt hat aktuell, diesen elektrischen, denn 25 Grad bekommen wir. Es wird also warm und sonnig bis auf Sonntag. Da kommen dann immer mehr die Wolken und der Regen dazu.
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1: Und rein geht's in den Freitag, einen wunderschönen
4: guten Morgen.
1: Jetzt mit Energy Star Alex Warren. Ordinary hat vor kurzem die 2 Milliarden Streams-Grenze auf Spotify überschritten und seine aktuelle Single ist auch auf dem besten Weg dorthin. Hier ist er mit Viva Dream.
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0: Einen wunderschönen.
1: Guten Morgen.
0: Es ist wieder soweit. Immer freitags droppen wir euch die ganz neuen Songs und wir starten durch im Energy New Hits Friday mit der neuen von Sienna Spyro, heißt Great Expectation.
1: Und der Song ist richtig schön mit Piano, das liebe ich ja sowieso immer. Mhm. Und heute ist auch ihr Album Visitor rausgekommen, das sie in 3 Worten auch beschreiben kann. Wir hatten sie nämlich zum Interview da.
2: I'd say careful, it's quite melancholy and I'd like to say timeless. I really hope these songs stick around. I spent a lot of time on them.
1: Also vorsichtig, melancholisch und zeitlos, würde sie sagen, denn sie hofft, dass sich diese Lieder ganz, ganz lange halten.
0: Und hier ist ihre neue Single bei Energy. Immer die besten neuen Hits.

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15: Verkehr. Es geht los mit der A94 München-Passau. Bitte in beiden Richtungen vorsichtig fahren zwischen Steinhausen und Zamdorf. Hier ist aktuell ein Hund auf der Fahrbahn. Dann weiter mit der A95 Richtung Garmisch-Partenkirchen zwischen Schäftlern und der Raststätte Höhenrhein-West. Rechte Spur ist da gesperrt. Der Grund sind Bauarbeiten. Dementsprechend staut es sich ein bisschen zurück. Und dann schauen wir noch auf die A995 Richtung Kreuzmünchen-Süd zwischen Giesing und Unterhaching-Nord. Auch da Bauarbeiten, rechte Spur gesperrt. Auch da staut es sich ein bisschen.
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15: Und hier die aktuellsten für euch. In Kirchheim in der Feldkirchner Straße, außerdem in Hohenbrunn im Nottinger Weg, außerdem in Berg am Laim, Heinrich-Wieland und in Obergiesing in der Chiemgau-Straße. 93.3, 93.3. Ruft gerne durch oder schickt uns eine WhatsApp, wenn da noch mehr dazukommen sollte.
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17: 25 Grad bekommen wir, Sonne pur. Also das ist ein richtig schöner Start ins Wochenende. Morgen wird es dann auch richtig schön sonnig. Am Sonntag eigentlich auch und 25 Grad. Aber da kommt auch der Regen dazu. Also seid gewappnet und nehmt einen Schirm mit.
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0: Schon wieder fast geschafft. Herzlich willkommen an diesem Freitag, einen wunderschönen
1: guten Morgen.
0: Ihr seid genau richtig, hier ist Energy, immer die besten neuen Hits. Und damit ihr auch bestens Bescheid wisst über den Tag, haben wir die Top 3 Dinge, die heute in München wichtig sind.
1: Ja, wenn ihr eine Abkühlung braucht, dann geht mal in die Remarkaden. Da ist es schön kühl und da gibt es auch eine richtig geile Location. Unsere Energy WM Lounge nämlich. Da könnt ihr kickern, chillen oder auch bei unserem Energy WM Tippspiel mitmachen. 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
0: Voll. Und heute startet bei uns in der LMU das Uni-Sommerfest ab 19 Uhr. Da gibt es 5 Bühnen für alle Studierenden, Live-Musik, Gaming-Areas, Karaoke und Biergärten. Also es klingt auf jeden Fall nach jeder Menge Spaß. Das Ganze kostet 15 € Eintritt. Könnt ihr gerne mal vorbeischauen.
1: Ja, und dann geht morgen eine Konzertreihe los, nämlich die von Nina Chuba. Sie gibt morgen ihr erstes Konzert.

0: fährt von dreien in der Olympiahalle und das letzte ist dann am Montagabend. Also sollten wir eigentlich auch in der City ein bisschen Ausschau nach ihr halten, Münch. Voll. Weil wo wird sie sich rumtreiben, wenn sie bis Montag hier ist?
1: Vielleicht besucht sie Bushido, kann ja auch sein.
0: Okay. Oder sie chillt an der Isar.
1: Ja.
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1: 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Radio Number 1. 10 Uhr freitags, heute mit mir Armani und gleich hören wir gute Musik. Gentleman, Michael Patrick Kelly mit Wildfire in 10 Minuten, jetzt BTS mit Swim.
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Manche Dinge können einfach nicht schiefgehen. Energy Star Michael Patrick Kelly und Gentleman haben eigentlich voll verschiedene Musikrichtungen, die sie bedienen. Aber wenn sie zusammentreffen, dann harmoniert. Hört selber, hier ist Wildfire. 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

0: Der Super Bowl der Liebe steht an. Energy Superstar Taylor Swift wird wohl heute ihrem Travis Kelce das Ja-Wort geben. Bei uns am Start ist heute Emily aus unserem Swiftie-Podcast und sie kann uns vielleicht ein bisschen mehr verraten, was da heute alles ansteht.
1: Ehrlich gesagt, gar nicht mal so viel. Das ist wahrscheinlich aber auch genauso gewollt. Taylor und Travis halten fast alle Details unter Verschluss. Fest steht nur, sie wollen eine extrem private Hochzeit.
2: Na, also ich glaube, das hat gar nicht mal so gut funktioniert.
0: Nee,
2: tatsächlich.
0: Also
2: denn es sind wohl 1000 Hochzeitsgäste geladen und Taylor Swift hat auch zum Beispiel in der Graham Norton Show eingeladen und er meinte auch, ach krass, also wenn du mich einlädst, dann ist diese Hochzeit ja riesig und sie meinte auch, ja, ja, die wird groß.
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16: Auf der Donnersberger Brücke staut es sich sehr und der Ring ist wie immer zu. Stop and go.
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16: Mit Selina Bank. In unserer City ist das Wasser aktuell knapp und um noch mehr zu sparen, hat unsere Stadt jetzt weitere Schritte vorbereitet. Der Fischbrunnen auf dem Marienplatz ist trockengelegt, genauso wie 9 weitere Zierbrunnen in der Stadt. Zwar ist die Trinkwasserversorgung aktuell noch gesichert, Stadt und Stadtwerke sprechen aber von einer außergewöhnlichen Situation. Deswegen wurde jetzt eine neue Wasser-Taskforce gegründet und die prüft weitere mögliche Sparmaßnahmen. Welche das konkret sein könnten, verrät die Stadt noch nicht. Trotzdem wird weiter an uns appelliert, das Wasser möglichst sparsam zu nutzen.
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17: Im Studio Anna Löwer. Julian Nagelsmann tritt nach dem WM-Debakel offenbar als Bundestrainer zurück. Das berichten die Bild-Zeitung und Sky. Deutschland war am Montag im 16. Finale an Paraguay gescheitert. Als wahrscheinlicher Nagelsmann-Nachfolger gilt Ex-Liverpool-Trainer Jürgen Klopp. Vor dem AfD-Parteitag am Wochenende in Erfurt befürchtet die Gewerkschaft der Polizei einen möglichen Mangel an Einsatzkräften. Einzelne Bundesländer könnten zugesagte Kräfte wegen eigener Einsatzlagen kurzfristig doch behalten, so GdP-Chef Kopelke in den Funke-Zeitungen. Die Polizei rechnet mit bis zu 50.000 AfD-Gegnern in Erfurt. Ärztevertreter laufen Sturm gegen die Pläne der Bundesregierung für die Krankschreibung.

0: Union und SPD wollen eine verpflichtende Krankschreibung ab dem ersten Tag und die telefonische Krankschreibung abschaffen. Das wird für eine Überlastung der Praxen sorgen, heißt es etwa vom Hausärzteverband. Portugal, Spanien und die Schweiz stehen bei der Fußball-WM im Achtelfinale. Die Portugiesen setzten sich gegen Kroatien mit 2:1 durch. Spanien gewann gegen Österreich mit 3:0 und die Schweiz war mit 2:0 gegen Algerien erfolgreich.
1: 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Auf der Donnersberger Brücke staut es sich sehr und der Ring ist wie immer zu. Stop and go.
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1: Uno, due, tre. Drei Blitzer in Sendling, Siegenburger Straße, Dreiskerzone, Obergiesing, Chiemgauer Straße und Berg am Leim, Heinrich-Wieland-Straße. Danke, Moritz. Seht ihr was? Ruft durch 089 393 393.
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1: Boah Leute, wer heute schon die Wiesen, dann wäre heute perfektes Wiesenwetter, oder? Nicht zu kalt, nicht zu warm. Höchstwerte bis 24 Grad und morgen dann so richtiges Badewetter bei 25 Grad und Sonne.

0: Wir müssen über den größten Festival-Fail aller Zeiten. 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Wer von euch erinnert sich noch an das legendäre Fire-Festival? Falls nicht, hier mein kurzer Recap für euch. Das Fire Festival auf den Bahamas, geplant von Billy McFarland und Rapper Ja Rule als exklusives Luxus-Event für die Reichen und Schönen. Influencer haben 2017 bis zu 100.000 Dollar hingeblättert. Das Problem war, alles war gelogen. Statt Luxusvillen und Gourmetessen gab es für die Gäste nur durchnässte Katastrophenzelte, trockenes Toastbrot mit Scheibenkäse und eine gehende Leere, denn von den Künstlern ist niemand aufgetaucht. Gründer Billy McFarland ist in Knast gelandet für 4 Jahre und das Beste, er ist wieder frei und plant aktuell tatsächlich Fire Festival 2. Unfassbar, aber wahr. Die ganze Story gibt's auf Netflix. Unbedingt abchecken. 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
8: Vom Wetter her heute voll angenehm, um die 20 Grad aktuell. Topwerte um die 24 Grad wird's heute geben und morgen so richtig schönes Badewetter, Sonnenschein pur. Wir schauen eben auf die Straßen, auf dem Ring geht's ordentlich ab, Stop and Go. Und geblitzt wird in Sendling, Siegenburger Straße, Dreiskerzone, Obergiesing, Chiemgau Straße, danke Lena und Berg am Leim, Heinrich-Wieland-Straße, danke Atif. Seht ihr was? Dann ruft durch 089 93 3 93
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würdet ihr euer Budget für ein Musikvideo verballern? Energy-Star Crystal Sarandi hat einfach seine Kamera gepackt, ist mit seinem besten Freund nach Ibiza geflogen und hat ihren Urlaub mitgefilmt. 3 Fliegen, 1 Klatsche. Geiler Urlaub, gutes Musikvideo und lebenslange Memories. Passend dazu jetzt der Track Good Old Days. 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
2: Uhr, Freitagvormittag, heute mit Mia Mani, gleich Sienna Spyro mit ihrer neuen Nummer Great Expectation. In 10 Minuten jetzt Tiffany Harris mit Vertigo.
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0: Yeah. Thank you, DJ.
1: Heute ist wieder Freitag, heute wieder richtig.
2: Lieben wir genau deshalb. Heute ist Freitag, heute kommt neue Musik, zum Beispiel Mark Forster, Becky Hill, Juste, Gail. Hört ihr alle im Energy New Hits Friday Podcast. Wir konzentrieren uns jetzt auf Sienna Spyro, sehr nice Künstlerin und passend zum Titel habe ich sehr hohe Erwartungen an den Track. Hier ist Great Expectations, Energies an, immer die besten neuen Hits. 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
16: Mit Selina Bank. Bei uns in der City mit der S-Bahn unterwegs zu sein, ist ja immer schon so eine Glückssache. Und für alle, die mit der S3 und S5 unterwegs sind, bleibt es auch weiter ungemütlich. Die Gleisbauarbeiten rund um Giesing dauern nämlich länger an als geplant. Eigentlich sollte die Baustelle nächsten Dienstag fertig sein. Jetzt hat die Deutsche Bahn die Einschränkungen bis mindestens 15. Juli verlängert. Die S3 fährt also weiter nur eingeschränkt und teilweise nur alle 40 Minuten. Bei der S5 bleibt der Ersatzverkehr zwischen Perlach und Ostbahnhof bestehen.
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18: Im Studio Anna Löwer. Nach dem WM-Aus tritt Bundestrainer Nagelsmann offenbar zurück. Das berichten Bild und Sky. Das DFB-Team war im 16. Finale an Paraguay gescheitert. Nagelsmann hatte einen Rücktritt zunächst ausgeschlossen. Gestern gab es in der Sache ein Krisentreffen in der DFB-Zentrale. Unionsfraktionschef Spahn verteidigt die Attestpflicht gegen immer lautere Kritik. Er sagte im ZDF, wer morgens nicht wirklich krank ist, entscheidet sich dann im Zweifel vielleicht doch fürs Arbeiten. Ärztevertreter warnen davor, dass die Praxen durch die Regelung aus allen Nähten platzen. Erfurt bereitet sich auf den Proteststurm gegen den AfD-Parteitag morgen vor. Um die 50.000 Demonstranten werden erwartet. Viele davon haben sich zum Ziel gesetzt, die Veranstaltung zu blockieren. Mehrere tausend Polizisten sind im Einsatz, um die Wege für die Delegierten freizuhalten. Wird in New York heute die Promi-Hochzeit des Jahres gefeiert? Schon seit Tagen gibt es Gerüchte, dass Superstar Taylor Swift und Football-Profi Travis Kelce Ja sagen und das im berühmten Madison Square Garden feiern. Offiziell bestätigt ist das bisher nicht.
19: Verkehr. Vorsicht Leute, A8 München Richtung Salzburg zwischen Felden und Übersee. Hier liegen Fahrzeugteile auf der Fahrbahn. Dann zwischen Zussmarshausen und Burgau auf der A8 Stuttgart Richtung München. Hier sind Bergungsarbeiten nach einem großen Unfall. 7 Kilometer Stop and Go auf der A8 München Richtung Salzburg zwischen Rosenheim West und Rohrdorf. A94 Richtung München zwischen Feldkirchen Ost und Feldkirchen West. Hier steht ein defektes Fahrzeug auf dem Standstreifen rum. Dann A94 München Richtung Passau und zwar in beiden Richtungen zwischen Steinhausen und Zahmdorf. Hier ist ein Hund auf der Fahrbahn. Bitte Obacht geben. A95 München Richtung Garmisch-Partenkirchen. Zwischen Schäftlarn und Raststätte Höhenrhein-West ist die rechte Spur wegen Schutzplankenerneuerungen gesperrt. Auf der A995 München Richtung Kreuz München Süd. Zwischen Giesing und Unterhaching Nord. Hier sind Bauarbeiten auf der rechten Spur. Hier staut es sich und Stop and Go wie immer auf dem Ring.
20: Blitzer.
19: Geblitzt wird in Hohenbrunn, Notinger Weg, Dreisgerzone, außerdem Berg am Leim, Heinrich-Wieland-Straße und auf der Siegenburger und Chiemgau-Straße. Obacht geben. Seht ihr was? Dann ruft durch 089 93 3 93 3.

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2: Das Wetter von heute voll okay. So ein bisschen Wind ist mit dabei. Ansonsten ein Mix aus Sonne und Wolken bei Höchstwerten bis 24 Grad. Und morgen dann Sonne.

0: Ahornsirup, Poolnudeln und ein Gruselkalender. Hier sind unsere Highlights der Woche. 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Jeden Tag haben wir gute Neuigkeiten für euch. Heute sind es sogar 3 Stück und die präsentiert euch jetzt unsere Kollegin Annika.
1: Ja, Manni, erstmal gibt's jetzt nämlich Ahornsirup für alle, denn Kanada wird nächstes Jahr offiziell beim Eurovision Song Contest teilnehmen.
0: Ahornsirup lieben wir. Kanada hat für mich nicht viel mit Europa zu tun, aber geil.
1: Gut, dann bleiben wir mal in Europa. Bremen hat die Hitze nämlich richtig genutzt. 434 Menschen waren gleichzeitig mit einer Poolnudel im Schwimmbecken.
0: Okay.
1: Und das gab dann sogar einen Eintrag ins Guinness Buch der Weltrekorde.
0: Es gibt so unnötige Weltrekorde.
1: So, jetzt wird's aber zum Schluss noch ein bisschen gruselig, denn Heidi Klum freut sich mit uns auf Halloween.
0: Okay.
1: Die hat nämlich einen Gruselkalender entworfen. 31 Türchen hat der, die sollen im Oktober dann die Wartezeit auf Halloween verkürzen.
0: Mhm.
1: Und den gibt's dann online für nur schlappe 70 Euro.
0: 70 Euro?
1: Jo.
0: Annika, wie stehst du zu Halloween?
1: Es ist mir völlig egal.
0: Darf ich ehrlich sein?
1: Ja.
0: Mir reicht's mit dieser Halloween-Propaganda von Heidi Klum. Ich weiß nicht, was wir mit Halloween jetzt schon haben. Wir haben gerade Anfang Juli.
1: Ja.
0: Und Halloween ist irgendwann im Oktober, November. Können wir nicht den Sommer genießen?
1: Leute, genießt den Sommer. Ansage.
0: Genau. Was Sie sagen.
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18: Im Moment 21 Grad, so ein richtig schöner Mix aus Sonne und Wolken. Ein bisschen Wind ist heute mit dabei. Morgen wird es dann heißer, über 26 Grad mit Sonne. Und am Sonntag wird es wolkig. Wir schauen schnell auf die A8 Stuttgart Richtung München zwischen Burger und Zusmarshausen. Hier sind Bergungsarbeiten nach einem

0: großen Unfall. 9 Kilometer Stau, A8 München Richtung Salzburg zwischen Bad Aibling und Rohrdorf. A94 Richtung München zwischen Feldkirchen Ost und Feldkirchen West. Hier steht ein defektes Fahrzeug auf dem Standstreifen rum. Vorsicht, A94 München in Richtung Passau in beiden Richtungen zwischen Steinhausen und Zarndorf. Obacht geben, hier ist ein Hund auf der Fahrbahn unterwegs. A95 München Richtung Garmisch-Partenkirchen zwischen Schäftlarn und Raststätte Höhenrhein West ist die rechte Spur blockiert. A995 München in Richtung Kreuz München Süd zwischen Giesing und Unterhaching Nord. Hier sind Bauarbeiten auf der rechten Spur. Hier ist Stop and Go und der Ring ist wie immer zu. Es staut sich. Wir schon eben nach Sendling, Siegenburger Straße, 30er Zone wird geblitzt, Obergiesing, Chiemgauer Straße und Notinger Weg, 30er Zone, Hohenbrunn. Danke, Verena. Seht ihr was? Ruft durch. 089 93 3 93 3.
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Songs, die kennt jeder. Da kann auch eigentlich jeder mitsingen oder mitfühlen. Die liefen schon überall, Auto, im Club, in der Fankurve, im Stadion. Ihr hört schon die legendären Töne im Hintergrund. Wir gehen direkt rein. Hier ist The White Stripes mit Seven Nation Army. 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
1: 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Radio Number One. 12 Uhr mittags, heute mit mir, Armani, und wir cruisen langsam Richtung Wochenende. Milo mit Forever Young in 10 Minuten, jetzt Kygo mit Save My Love.
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Energy-Star Milo hat eine Superkraft, und zwar Sprachen. Er spricht fließend Niederländisch, Französisch, Englisch und Deutsch. Bedeutet, egal wo er auftritt, er kann immer mit seinen Fans connecten. Ist eine richtig geile Sache. Und jetzt hören wir seine Musik. Hier ist Forever Young, Energies an, immer die besten neuen.

0: Der Super Bowl der Liebe steht an. Energy Superstar Taylor Swift wird wohl heute ihrem Travis Kelce das Ja-Wort geben. Bei uns am Start ist heute Emily aus unserem Swiftie-Podcast und sie kann uns vielleicht ein bisschen mehr verraten, was da heute alles ansteht.
1: Ehrlich gesagt, gar nicht mal so viel. Das ist wahrscheinlich aber auch genauso gewollt. Taylor und Travis halten fast alle Details unter Verschluss. Fest steht nur, sie wollen eine extrem private Hochzeit.
2: Na, also ich glaube, das hat gar nicht mal so gut funktioniert.
0: Nee,
2: tatsächlich.
0: Also
2: denn es sind wohl 1000 Hochzeitsgäste geladen und Taylor Swift hat auch zum Beispiel in der Graham Norton Show eingeladen und er meinte auch, ach krass, also wenn du mich einlädst, dann ist diese Hochzeit ja riesig und sie meinte auch, ja, ja, die wird groß.
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8: Mit Selina Bank. Am Sonntag findet das große Münchner Sportfestival am Königsplatz statt. Heißt viel Sport, aber auch viele Sperrungen. Betroffen sind unter anderem der Königsplatz selbst zwischen Luisen- und Arkisstraße sowie Teilen der Brienner Straße. Erwartet werden mehrere 10.000 Besucherinnen und Besucher. Zwischen 10 und 18 Uhr können auf dem Gelände rund 80 verschiedene Sportangebote kostenlos ausprobiert werden. Zusätzlich gibt es vor Ort neue Gesundheits- und Serviceangebote. Unter anderem wird ein KI-gestützter Herzcheck angeboten. Außerdem informiert der ADAC über einen digitalen Notfallpass, der in Zukunft in Rettungsketten integriert werden soll.
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9: Im Studio Anna Löwer. Julian Nagelsmann tritt nach dem WM-Debakel offenbar als Bundestrainer zurück. Das berichten die Bild-Zeitung und Sky. Deutschland war am Montag im 16. Finale an Paraguay gescheitert. Als wahrscheinlicher Nagelsmann-Nachfolger gilt Ex-Liverpool-Trainer Jürgen Klopp. Unionsfraktionschef Spahn.

0: verteidigt die Attestpflicht gegen immer lautere Kritik. Er sagte im ZDF, wer morgens nicht wirklich krank ist, entscheidet sich dann im Zweifel vielleicht doch fürs Arbeiten. Ärztevertreter warnen davor, dass die Praxen durch die Regelung aus allen Nähten platzen. Seit Wochen wird über die Hochzeit von US-Superstar Taylor Swift und Football-Profi Travis Kelce spekuliert. Jetzt haben in New York offenbar die Feierlichkeiten begonnen, im Madison Square Garden. Ein Großaufgebot der Polizei sichert das Ganze ab. Bei der Fußball-WM trifft am Abend zunächst Australien auf Ägypten. Danach spielt Titelverteidiger Argentinien gegen Außenseiter Kap Verde und Kolumbien gegen Ghana. Vergangene Nacht hatten sich Spanien, Portugal und die Schweiz fürs Achtelfinale qualifiziert.
1: Servus München, ein Blick auf die A99 Westumfahrung Richtung Lindau zwischen dem Dreieckfeld Moching und Dreieck Allach. 5 Kilometer Stau, der Tunnel Allach ist gesperrt, dort wurde die Höhenkontrolle ausgelöst. Dann A995 Kreuz München Süd Richtung München zwischen Unterhaching Nord und Giesing. Hier staut es sich und Stop and Go wie immer auf dem Ring.
2: Blitzer.
1: Geblitzt wird auf der Siegenburger, Chiemgau und Heinrich-Wieland-Straße. Danke, Paul, fürs Anrufen. Seht ihr was? Schickt eine WhatsApp rein ins Studio an die 089 393 393 oder ruft durch.
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1: Das Wetter von heute super angenehm. Höchstwerte bis 24 Grad. Morgen könnt ihr dann richtig schön an die Badeseen fahren. Starnberger oder Ammersee bei 25 Grad und Sonne satt. Und am Sonntag, da tröpfelt's.

0: Heute ist wieder Freitag, heute wieder richtig.
1: Ohne viel reden, Leute.
2: Wir gehen rein.
1: Energy ist an, immer die besten neuen Hits. Erster Freitag des Monats. Heute Abend wird Party gemacht. Keiner kann mich stoppen. Das Einzige, was jetzt noch fehlt, ja, und die braucht ihr auch, ist die richtige Musik für so eine richtig schöne Sommernacht.

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13: Von den Temperaturen heute super angenehm. Bisschen windig bei uns in der City. Ansonsten ein Mix aus Sonne und Wolken. Und morgen wird's richtig schön bei uns. 25 Grad und Sonne. Wir schauen eben auf die Donnersberger Brücke. Da staut es sich total. Der Ring ist wie immer zu. Stop and go. Geblitzt wird auf der Heinrich-Wieland-Straße. Ramersdorf-Perlach. Gleich am Michaelibad. Danke, Vanessa. Dann in Sendling-Siegenburger Straße. 30er-Zone. Und Obergiesing-Chiemgau-Straße. Danke, Moritz. Seht ihr was? Ruft durch. 089 93 3 93
14: 3. 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

Circle Moment für Energy Star Sky Newman. Früher riesen One Direction Fan gewesen, heute hat sie den gleichen Manager wie Harry Styles und war auch schon Opening Act bei seiner Tour in Sydney. Was ist das denn für eine geile Geschichte? Jetzt hören wir ihren Track Man of the House, Energy's an, immer die besten neuen Hits.

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1: 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Radio Number 1. 13 Uhr, ich bin Armani, heute für euch am Start. In 10 Minuten hören wir Sienna Spyro mit Great Expectation. Jetzt Miles Smith, Niall Horan mit Drive Safe.

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Meine Playlist sieht ganz schön dry aus. 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Zum Glück kommt Freitag ja immer die neue Mucke raus. Heute Mark Forster, Becky Hill, Juste, Gayle. Findet ihr alles im Energy New Hit Friday Podcast. Ist für jeden was dabei. Geile Mucke. Wir hören jetzt aber Sienna Spyro, die Künstlerin aus der UK. Die hat eine neue Single released. Einer ihrer besten Tracks bisher. Meiner Meinung nach hören wir direkt rein. Great Expectations. 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Immer.

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11: Mit Selina Bank. In unserer City ist das Wasser aktuell knapp und um noch mehr zu sparen, hat unsere Stadt jetzt weitere Schritte vorbereitet. Der Fischbrunnen auf dem Marienplatz ist trockengelegt, genauso wie 9 weitere Zierbrunnen in der Stadt. Zwar ist die Trinkwasserversorgung aktuell noch gesichert, Stadt und Stadtwerke sprechen aber von einer außergewöhnlichen Situation. Deswegen wurde jetzt eine neue Wasser-Taskforce gegründet und die prüft weitere mögliche Sparmaßnahmen. Welche das konkret sein könnten, verrät die Stadt noch nicht. Trotzdem wird weiter an uns appelliert, das Wasser möglichst sparsam zu nutzen.
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12: Im Studio Anna Löwer. Jetzt ist es offiziell. Julian Nagelsmann ist nicht mehr Bundestrainer. Nach dem WM-Aus haben sich der 38-Jährige und der DFB auf eine Vertragsauflösung geeinigt. Außerdem teilt der DFB mit, dass man jetzt mit Jürgen Klopp darüber sprechen wird, ob er den Posten übernimmt. Die Debatte über die Krankschreibungspläne von Schwarz-Rot geht weiter. Unionsfraktionschef Spahn hat das Ganze nochmal verteidigt und im Ersten von einem fairen Kompromiss gesprochen. Ärztevertreter halten die Attestpflicht ab dem ersten Krankheitstag für eine schlechte Idee. Erfurt bereitet sich auf den Proteststurm gegen den AfD-Parteitag morgen vor. Um die 50.000 Demonstranten werden erwartet. Viele davon haben sich zum Ziel gesetzt, die Veranstaltung zu blockieren. Mehrere tausend Polizisten sind im Einsatz, um die Wege für die Delegierten freizuhalten. Bei der Fußball-WM trifft am Abend zunächst Australien auf Ägypten. Danach spielt Titelverteidiger Argentinien gegen Außenseiter Kap Verde und Kolumbien gegen Ghana. Vergangene Nacht hatten sich Spanien, Portugal und die Schweiz fürs Achtelfinale qualifiziert.
13: Verkehr. Wir schauen rüber auf die Donnersberger Brücke. Da ist ganz viel Stau und der Ring ist wie immer zu. Stop and go.
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13: Geblitzt wird in Hohenbrunn, Notingerweg, Dreiskerzone, Berg am Leim, Heinrich-Wieland-Straße und Obacht geben auf der Chiemgau- und Siegenburger Straße. Da werden Fotos geschossen. Seht ihr was? Dann ruft durch 089 93 393.
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13: Ja, das Wetter von heute total okay. Morgen wird es dann viel, viel schöner. Das sind keine Wolken mit dabei, nur Sonnenschein bei 25 Grad. Und am Sonntag so richtiges Chili-Milli-Wetter. Ab auf die Couch, Leute. Da tröpfelt's, es gibt Wolken bei 22 Grad.

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16: Das Wetter von heute voll okay. Morgen wird's noch schöner, Leute. Ganz viel Sonnenschein bei milden 25 Grad. Da könnt ihr Vitamin D tanken und am Sonntag grau in grau und ein wenig nass. Wie schon eben auf dem Ring, wie immer, sehr viel los. Stop and go. Und geblitzt wird auch. Danke Anna fürs Anrufen in Sendling, Siegenburger Straße, Dreiskerzone, Obergiesing, Chiemgau Straße und Schwere Reiterstraße in Schwabing. Danke Froni. Seht ihr was? Ruft durch. 089 93 3 93 3.

Heute wird Popgeschichte geschrieben. Energy Star Taylor Swift und Travis Kelce heiraten im Madison Square Garden in New York. Wir wünschen Ihnen nur das Beste und zur Feier des Tages hören wir natürlich auch die Musik von Taylor. Hier ist I Knew It, I Knew You, Energy Star, immer die besten neuen Hits.

0: Der Super Bowl der Liebe steht an. Energy Superstar Taylor Swift wird wohl heute ihrem Travis Kelce das Ja-Wort geben. Bei uns am Start ist heute Emily aus unserem Swiftie-Podcast und sie kann uns vielleicht ein bisschen mehr verraten, was da heute alles ansteht.
1: Ehrlich gesagt, gar nicht mal so viel. Das ist wahrscheinlich aber auch genauso gewollt. Taylor und Travis halten fast alle Details unter Verschluss. Fest steht nur, sie wollen eine extrem private Hochzeit.
2: Na, also ich glaube, das hat gar nicht mal so gut funktioniert.
0: Nee, tatsächlich.
2: Denn es sind wohl 1000 Hochzeitsgäste geladen und Taylor Swift hat auch zum Beispiel in der Graham Norton eingeladen und er meinte auch, ach krass, also wenn du mich einlädst, dann ist diese Hochzeit ja riesig. Und sie meinte auch, ja, die wird groß. Ja.
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2: Mit Selina Bank. Bei uns in der City mit der S-Bahn unterwegs zu sein, ist ja immer schon so eine Glückssache. Und für alle, die mit der S3 und S5 unterwegs sind, bleibt es auch weiter ungemütlich. Die Gleisbauarbeiten rund um Giesing dauern nämlich länger an als geplant. Eigentlich sollte die Baustelle nächsten Dienstag fertig sein. Jetzt hat die Deutsche Bahn die Einschränkungen bis mindestens 15. Juli verlängert. Die S3 fährt also weiter nur eingeschränkt und teilweise nur alle 40 Minuten. Bei der S5 bleibt der Ersatzverkehr zwischen Perlach und Ostbahnhof bestehen.
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3: Im Studio Nanju Kuhlmann. Jetzt ist es offiziell. Julian Nagelsmann ist nicht mehr Bundestrainer. Nach dem peinlichen WM-Aus haben sich der 38-Jährige und der DFB auf eine Vertragsauflösung geeinigt. Außerdem teilt der DFB mit, dass man jetzt mit Jürgen Klopp darüber sprechen wird, ob er den Posten übernimmt. Die Debatte über die Krankschreibungspläne von Schwarz-Rot geht weiter. Unionsfraktionschef Spahn hat das Ganze nochmal verteidigt und im Ersten von einem fairen Kompromiss gesprochen. Ärztevertreter halten die Attestpflicht ab dem ersten Krankheitstag für eine schlechte Idee. In Deutschland sind die E-Auto-Neuzulassungen im Juni durch die Decke gegangen. Über 84.000 wurden neu zugelassen, ein Plus von 80% gegenüber dem Vorjahresmonat. Gründe dafür sind die hohen Kraftstoffpreise und die staatliche Kaufprämie. Vor dem AfD-Parteitag am Wochenende in Erfurt befürchtet die Gewerkschaft der Polizei einen möglichen Mangel an Einsatzkräften. Einzelne Bundesländer könnten zugesagte Kräfte wegen eigener Einsatzlagen kurzfristig doch behalten, so GdP-Chef Kopelke in den Funke-Zeitungen. Die Polizei rechnet mit bis zu 50.000 AfD-Gegnern in Erfurt.
4: Verkehr. Leute, nicht vergessen, der Luise-Kieselbach-Tunnel ist im Moment gesperrt. Das dauert noch sehr lange an, bis Anfang August. Insgesamt ist der Ring wie immer zu. Stop and go.
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4: Raffi, danke schön fürs Melden. In Sendling auf der Siegenburger Straße, 30er-Zone, wird geblitzt. Außerdem in Obergiesing-Chiemgauer Straße und Notinger Weg, 30er-Zone. In Hohenbrunn kommt irgendwas dazu. Greift zum Hörer, ruft durch 089 93 3 93 3.
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4: Falls ihr euch die Frage stellt, ob ihr morgen oder übermorgen einen Ausflug machen sollt, dann auf jeden Fall den morgigen Tag wählen. Es wird sonnig ohne Ende bei 25 Grad und am Sonntag ist ein wenig Regen mit dabei.

0: Wir müssen über den größten Festival-Fail aller Zeiten. 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Wer von euch erinnert sich noch an das legendäre Fire-Festival? Falls nicht, hier mein kurzer Recap für euch. Das Fire Festival auf den Bahamas, geplant von Billy McFarland und Rapper Ja Rule als exklusives Luxus-Event für die Reichen und Schönen. Influencer haben 2017 bis zu $100.000 hingeblättert. Das Problem war, alles war gelogen. Statt Luxusvillen und Gourmetessen gab es für die Gäste nur durchnässte Katastrophenzelte, trockenes Toastbrot mit Scheibenkäse und eine gehende Leere, denn von den Künstlern ist niemand aufgetaucht. Gründer Billy McFarland ist in Knast gelandet für 4 Jahre und das Beste, er ist wieder frei und plant aktuell tatsächlich Fire Festival 2. Unfassbar, aber wahr. Die ganze Story gibt's auf Netflix. Unbedingt abchecken. 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
6: Vom Wetter her heute voll okay. Ein Mix aus Sonne und Wolken. Morgen wird es dann noch schöner bei 25 Grad und Sonnenschein. Perfektes Badewetter. Und am Sonntag könnt ihr euch auf die Couch chillen. Da wird's grau in grau. Wir schauen kurz auf die Straßen. Auf der Donnersberger Brücke staut es sich und der Ring ist wie immer zu. Stop and go. Geblitzt wird auf der Schwere Reiterstraße, außerdem auf der Heinrich-Wieland, Chiemgau und Ziegenburger Straße. Seht ihr was? Ruft durch 089 93 393.
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Hetze in den letzten Tagen hat uns alle fertig gemacht. Einen hat es besonders getroffen, Energy Star Malik Harris. Der zeigt auf Instagram, wie er anstatt seine Blumen mit der Gießkanne zu gießen, sich selber gießt. Die Blumen dachten sich wahrscheinlich, lass für uns auch noch was übrig. Aber naja, wir hören jetzt seine Musik. Hier ist Lie to Me. 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
1: Na ihr Mäuse, mittendrin sind wir in 10 Hits am Stück und gleich gibt's die brandneue Nummer von Sienna Spyro. Jetzt aber erstmal Baby Rexha, New Religion.

0: Leute, ich liebe doch Freitage. Und heute ist es endlich soweit. Sienna Spyro hat ihr allererstes Album Great Expectation rausgebracht und hat uns verraten drei Worte, die das Album beschreiben.
1: I'd say careful. It's quite melancholy. And I'd like to say timeless. I really hope these songs stick around. I spent a lot of time on them.
0: Ja, und genau einen davon können wir uns jetzt schon anhören. Great Expectation, der allererste, den gibt's jetzt hier bei uns bei Energy. Wir haben natürlich immer die besten neuen Hits für euch.

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3: Der Super Bowl der Liebe steht an. Energy Superstar Taylor Swift wird wohl heute ihrem Travis Kelce das Ja-Wort geben. Bei uns am Start ist heute Emily aus unserem Swiftie-Podcast und sie kann uns vielleicht ein bisschen mehr verraten, was da heute alles ansteht.
4: Ehrlich gesagt, gar nicht mal so viel. Das ist wahrscheinlich aber auch genauso gewollt. Taylor und Travis halten fast alle Details unter Verschluss. Fest steht nur, sie wollen eine extrem private Hochzeit.
5: Na, also ich glaube, das hat gar nicht mal so gut funktioniert.
3: Nee,
5: tatsächlich.
3: Also,
5: denn es sind wohl 1000 Hochzeitsgäste geladen und Taylor Swift hat auch zum Beispiel in der Graham Norton eingeladen und Er meinte auch, ach krass, also wenn du mich einlädst, dann ist diese Hochzeit ja riesig und sie meinte auch, ja, die wird groß.
0: Ja. 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
10: Mit Selina Bank. Am Sonntag findet das große Münchner Sportfestival am Königsplatz statt. Heißt viel Sport, aber auch viele Sperrungen. Betroffen sind unter anderem der Königsplatz selbst zwischen Luisen- und Arkisstraße sowie Teilen der Brienner Straße. Erwartet werden mehrere 10.000 Besucherinnen und Besucher. Zwischen 10 und 18 Uhr können auf dem Gelände rund 80 verschiedene Sportangebote kostenlos ausprobiert werden. Zusätzlich gibt es vor Ort neue Gesundheits- und Serviceangebote. Unter anderem wird ein KI-gestützter Herzcheck angeboten. Außerdem informiert der ADAC über einen digitalen Notfallpass, der in Zukunft in Rettungsketten integriert werden soll.
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11: Mit Nanju Kuhlmann, guten Tag. Das deutsche WM-Debakel hat nun erste Konsequenzen. Julian Nagelsmann ist als Bundestrainer zurückgetreten, wie der DFB jetzt mitgeteilt hat. Einen potenziellen Nachfolger hat der Verband bereits im Blick. Man wolle nun das Gespräch mit Jürgen Klopp suchen, heißt es. Unionsfraktionschef Spahn verteidigt die Attestpflicht gegen immer lautere Kritik. Er sagte im Ersten, wer morgens nicht wirklich krank ist, entscheidet sich dann im Zweifel vielleicht doch fürs Arbeiten. Ärztevertreter warnen davor, dass die Praxen durch die Regelung aus allen Nähten platzen. Nach dem Doppelerdbeben in Venezuela steigt die Zahl der Todesopfer weiter. Mittlerweile wurden rund 2600 Leichen gefunden. Noch immer werden etwa 50.000 Menschen vermisst. Venezuela war vergangene Woche Mittwoch innerhalb weniger Sekunden von zwei heftigen Erdbeben erschüttert worden. Für immer mehr Schülerinnen und Schüler in Deutschland starten die Sommerferien und damit für viele auch die Urlaubszeit. Weil ab heute Mittag dann in 9 Bundesländern Ferien sind, warnt der ADAC vor viel Verkehr. Gerade auf den Autobahnen Richtung Küste oder Süden muss mit Staus gerechnet werden.
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12: Puh, da ist einiges los. A8 Richtung Salzburg zwischen Irschenberg und Rohrdorf haben wir 13 Kilometer Stau wegen Bauarbeiten. Nochmal die 8 Richtung München, aber zwischen Fraßdorf und Rosenheim auf 8 Kilometern. Die 94 Richtung München zwischen Übergang von der B12 und Kirchham. Da steht ein defekter PKW auf der linken Spur. Die 95 Richtung Garmisch-Partenkirchen an der Ausfahrt Kreuzhof. Da haben wir einen LKW, der, warum auch immer, rückwärts fährt. Also da bitte auf jeden Fall vorsichtig sein. Und die 99 noch. Westumfahrung Richtung Lindau zwischen Neuherberg und Dreieck-Allach. Da staut sich's auf 8 Kilometern.
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12: Jo, das sind auch einige, deshalb ein bisschen runter vom Gas. Und zwar Ramersdorf-Perlach auf der Heinrich-Wieland-Straße, Sendling auf der Siegenburger, Obergiesing auf der Chiemgau, Schwabing auf der Schwere Reiter und einen habe ich noch, Freimann auf der Leintaler Straße. Da sind 30. Wenn ihr noch irgendwas seht, ruft doch gerne an oder schickt eine WhatsApp an die 93 3 93
9: 3. 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
12: Ach, Leute, ist das nicht schön heute? Das ist perfektes Freitagswetter. Im Vergleich zu den letzten Tagen so ist es einfach angenehm. 24 Grad heute, dazu ganz viel Sonne, bisschen Wind, super schön. Und genauso geht es auch die nächsten Tage weiter. Morgen eigentlich Copy-Paste, 25 Grad gibt's. Der Sonntag ist ein bisschen durchwachsen, aber davon lassen wir uns nicht abhalten. Also theoretisch kann jeden Tag der Grill angeworfen werden. Und heute könnte

0: Baden.
1: Ja, denn bei uns in der Freundesgruppe gibt's ein Tippspiel und ich tippe so ganz wild. Ich habe keinen Plan, ne? Und warum auch immer bin ich aber auf Platz 2 gelandet und ich kämpfe gerade noch um den ersten Platz. 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Also, ab mit euch in die Rima-Karten, bisschen WM-Feeling in der WM-Lounge holen und Kollegin Sunny ist heute zusätzlich auch noch vor Ort, hat ein paar Goodies und coole Aktionen für euch, also kommt unbedingt vorbei. 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
1: Vorsicht, A9 Richtung Nürnberg zwischen Kreuzneufahrn und Allershausen liegt Styropor auf den Fahrstreifen verteilt. Die A8 Richtung Salzburg zwischen Irschenberg und Rohrdorf haben wir 13 Kilometer Stau wegen Bauarbeiten. Nochmal die A8, aber andere Richtungen zwischen Fraßdorf und Rosenheim staut sich auf 8 Kilometern. Und die 99 Westumfahrung Richtung Lindau zwischen Neuherberg und Dreieck-Allach auch hier 8 Kilometer Stau. Und Leute, ihr wisst doch Bescheid, mittlerer Ring, Jepp, Luise-Kieselbach-Tunnel ist gesperrt, deshalb auch hier deutlich mehr Zeit einplanen.
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1: Da haben wir auch einige, deshalb nicht so schnell fahren, und zwar in Ramersdorf-Perlach auf der Heinrich-Wieland-Straße, Sendling auf der Siegenburger, Schwabing auf der Schwere-Reiter, Freimann auf der Leintaler und Trudering auf der Truderinger Straße. Wenn noch was fehlt, lasst mich das gerne wissen. Ruft an, schickt eine WhatsApp an die 93 3
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1: Ah, das gefällt mir richtig gut. Ich habe vorhin in der Mittagspause mit Eiskaffee draußen in der Sonne gesessen und die Sonne genießen können wir jetzt dann auch zum Feierabend hin. Es bleibt wunderschön sonnig, 24 Grad bei uns in der City. Bisschen Wind dazu, den

0: ich aber sehr angenehm. Der verschwindet morgen. Morgen wird es dann deutlich sonniger, nochmal 25 Grad bekommen wir. Sonntag ist etwas durchwachsen, aber Leute, das sieht nach einem richtig, richtig guten Wochenende aus.
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Richtig gute Uni-Partys, die machen schon was her. Und heute habt ihr die Möglichkeit, beim LMU-Uni-Sommerfest mal so richtig einen drauf zu machen. Einfach Sommeroutfit anziehen, noch ein paar Tickets holen und dann kann's losgehen. Jetzt Polak.

0: Freitagnachmittag, ich bin Carina. Wir sind mittendrin in 10 Hits am Stück.
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0: Warum Christy Sirandys Fans klatschnass noch richtig abgefeiert haben, das und seine ganz neue Single kriegt ihr gleich. Jetzt BTS mit Swim.

und trotzdem richtig am Abgehen. So war das Publikum drauf, als Christy Cerandi jetzt auf der Bühne stand. Die sind total abgegangen zu seinem ganz neuen Song und ihr könnt jetzt auch eine Runde abgehen zu Good Old Days hier bei uns bei Energy. Wir haben immer die besten neuen Hits für euch.

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9: Mit Selina Bank. In unserer City ist das Wasser aktuell knapp und um noch mehr zu sparen, hat unsere Stadt jetzt weitere Schritte vorbereitet. Der Fischbrunnen auf dem Marienplatz ist trockengelegt, genauso wie 9 weitere Zierbrunnen in der Stadt. Zwar ist die Trinkwasserversorgung aktuell noch gesichert, Stadt und Stadtwerke sprechen aber von einer außergewöhnlichen Situation. Deswegen wurde jetzt eine neue Wasser-Taskforce gegründet und die prüft weitere mögliche Sparmaßnahmen. Welche das konkret sein könnten, verrät die Stadt noch nicht. Trotzdem wird weiter an uns appelliert, das Wasser möglichst sparsam zu nutzen.
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11: Mit Nanju Kuhlmann, guten Tag.
12: Jetzt ist es offiziell. Julian Nagelsmann ist nicht mehr Bundestrainer. Nach dem peinlichen WM-Aus haben sich der 38-Jährige und der DFB auf eine Vertragsauflösung geeinigt. Außerdem teilt der DFB mit, dass man jetzt mit Jürgen Klopp darüber sprechen wird, ob er den Posten übernimmt. Die Beschäftigten von Mercedes-Benz wehren sich gegen die Sparpläne des Konzerns. Laut der Gewerkschaft IG Metall haben heute 33.000 Beschäftigte gegen Kürzungen oder eine unbezahlte Erhöhung der Arbeitszeit protestiert. Auch bei anderen kriselnden Autobauern wie VW sind nächste Woche Proteste geplant, heißt es. In Deutschland sind die E-Auto-Neuzulassungen im Juni durch die Decke gegangen. Über 84.000 wurden neu zugelassen, ein Plus von 80% gegenüber dem Vorjahresmonat. Gründe dafür sind die hohen Kraftstoffpreise und die staatliche Kaufprämie. Vor dem AfD-Parteitag am Wochenende in Erfurt befürchtet die Gewerkschaft der Polizei einen möglichen Mangel an Einsatzkräften. Einzelne Bundesländer könnten zugesagte Kräfte wegen eigener Einsatzlagen kurzfristig doch behalten, so GdP-Chef Kopelke in den Funke-Zeitungen. Die Polizei rechnet mit bis zu 50.000 AfD-Gegnern in Erfurt.
13: Verkehr. Einiges los auf der A99 Ostumfahrung Richtung Salzburg. Zwischen dem Kreuz Nord und Kreuz Ost haben wir Stop and Go. Und nochmal die 99 Richtung Lindau. Zwischen Neuherberg und Raik-Allach 9 Kilometer Stop and Go. Ja, und auf dem Mittleren Ring, Leute, Feierabendverkehr in vollem Gange. Es ist wirklich einiges los. Zusätzlich auch noch Luise-Kieselbach-Tunnel in Richtung Norden gesperrt. Das heißt, ihr braucht auf jeden Fall sehr viel Geduld.
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13: Und nicht so viel Gas brauchen wir bitte bei den Blitzern, denn es haben wir Sendling, Siegenburger Straße, Schwabing, Schwere Reiterstraße, Freimann auf der Leintaler, Trudering auf der Truderinger und in Ramersdorf-Perlach auf der Heinrich-Wieland-Straße. Da sind 50. Wenn ihr noch irgendwas seht unterwegs, nicht lange überlegen, sondern einfach kurz durchklingeln, könnt aber auch eine WhatsApp schicken an die 93 93 93.
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13: Das ist heute so richtig schönes T-Shirt-Wetter, würde ich sagen. 24 Grad, Sonne, bisschen Wind mit dabei, ich lieb's. Morgen, da wird es nochmal sonniger, es bleibt trocken. Und am Sonntag bekommen wir so eine Mische, Sonne, Wolken und abends auch ein kleines bisschen Regen. Aber egal, ob jetzt drinnen oder draußen, wo ihr das Wetter am Wochenende am besten nutzen könnt, das hört ihr gleich im Energy-Wochenend-Check.

0: Freitagnachmittag, Happy Weekend, Leute.
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0: Die offensichtlichen Dinge wie englischer Garten, Flaucher und generell alles an der Isar geht bei dem Wetter sowieso immer. Aber wenn ihr Bock auf was anderes habt und wenn es aktuell so richtig heiß bei uns in der City ist, dann lohnt es sich da sogar noch ein bisschen früher aufzustehen, bevor es 30 Grad hat. Und das könnt ihr morgen machen und direkt mit einer Party in den Tag starten beim 10 AM Club im Sommerquartier. 10 Uhr morgens geht schon los mit Kaffee, Matcha und vor allem mit Hausmusik. Also morgens schon feiern, ich lieb's. Wenn ihr jetzt keine Lust mehr habt, einfach nur joggen zu gehen, dann ab zum Königsplatz. Beim Münchner Sportfestival könnt ihr am Sonntag mal ganz crazy Sportarten austesten. Panda-Parcours zum Beispiel, Skimboard, Floorball, klingt alles wirklich nice. Und wenn ihr doch noch ein bisschen mehr Inspo für euer Wochenende braucht, gar kein Ding. Klickt euch rein in den Energy-Wochenendcheck auf energy.de.
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1: Verkehr. Einiges los gerade auf der A99, Ostumfahrung Richtung Salzburg. Zwischen Kreuz Nord und Kreuz Ost haben wir 7 Kilometer Stau und auch Stop and Go. Und nochmal 99 Westumfahrung Richtung Lindau zwischen Neuherberg und Dreieck-Allach. Da hakt's auf 9 Kilometer. Generell, mittlerer Ring, der ist relativ dicht jetzt im Feierabendverkehr. Vor allem noch durch den Luise-Kieselbach-Tunnel, der halt einfach Richtung Nord aktuell gesperrt ist. Da braucht ihr auf jeden Fall deutlich länger.
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1: Und auch bei den Blitzern haben wir einige. Ramersdorf-Perlach auf der Heinrich-Wieland-Straße, Sendling auf der Siegenburger, Schwabing auf der Schwere-Reiter und Freimann auf der Leintaler-Straße steht auch noch einer. Habt ihr noch was für mich? Dann ruft einfach an oder schickt eine WhatsApp an die 93 3 93 3.
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1: Oh Leute, ich freue mich jetzt schon auf den Feierabend. Einfach Sonne genießen, Gesicht reinhalten und sich freuen übers Wochenende, denn auch das Wochenende wird so richtig schön. Heute 24 Grad, Sonne und Wind. Morgen, da verschwindet der Wind, die Sonne bleibt und kommt sogar noch ein bisschen mehr raus. 25 Grad bekommen wir und der Sonntag sieht tagsüber gut aus. Abends haben wir dann ein paar kleine Schauer mit am Start, also yippie-yay. Sonntag auf jeden Fall schon mal nicht am Balkon gießen.

Australien, Ägypten heute Abend. Was sagt ihr? Also ich tippe 0-1 für Ägypten. 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Sunny ist gerade auch noch vor Ort, also ab hin mit euch. Und jetzt gibt's Normagy mit Ihnen hier bei Energy. 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
1: Oh, ist das nicht ein schöner Start ins Wochenende rein? Und dabei sind wir mittendrin in 10 Hits am Stück.
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1: Warum es bei Sienna Spyro ein bisschen gedauert hat, bis jetzt ihr Debütalbum endlich rausgekommen ist, das sind ihre neue Single. Gleich jetzt Alex Warren.
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0: Es ist Freitag und das heißt, wir haben ganz viel neue Musik für euch. Energy, New Hits Friday. Heute ist es endlich soweit. Das neue und allererste Album von Sienna Spyro ist rausgekommen. Und sie hat sich damit ein bisschen Zeit gelassen. Und im Interview hat sie uns verraten, warum sie denn dafür so ein bisschen länger gebraucht hat.
1: I took a lot of time with it. And I was very like specific about what I wanted on there and how I wanted it to sound and how I wanted it to move. So it's been a really interesting process and amazing and I loved it.
0: Ja, also sie hatte ganz genaue Vorstellungen, war so ein bisschen perfektionistisch, würde ich auch mal behaupten, aber jetzt ist es endlich da und damit auch ihre ganz neue Single Great Expectation natürlich hier bei uns bei Energy. Wir haben immer die besten neuen Hits für euch. 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
13: Mit Selina Bank. Bei uns in der City mit der S-Bahn unterwegs zu sein, ist ja immer schon so eine Glückssache. Und für alle, die mit der S3 und S5 unterwegs sind, bleibt's auch weiter ungemütlich. Die Gleisbauarbeiten rund um Giesing dauern nämlich länger an als geplant. Eigentlich sollte die Baustelle nächsten Dienstag fertig sein. Jetzt hat die Deutsche Bahn die Einschränkungen bis mindestens 15. Juli verlängert. Die S3 fährt also weiter nur eingeschränkt und teilweise nur alle 40 Minuten. Bei der S5 bleibt der Ersatzverkehr zwischen Perlach und Ostbahnhof bestehen.
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14: Mit Nanju Kuhlmann, guten Tag. Das deutsche WM-Debakel hat nun erste Konsequenzen. Julian Nagelsmann ist als Bundestrainer zurückgetreten, wie der DFB jetzt mitgeteilt hat. Einen potenziellen Nachfolger hat der Verband bereits im Blick. Man wolle nun das Gespräch mit Jürgen Klopp suchen, heißt es. Nach dem Doppelerdbeben in Venezuela steigt die Zahl der Todesopfer weiter. Mittlerweile wurden rund 2600 Leichen gefunden. Noch immer werden etwa 50.000 Menschen vermisst. Venezuela war vergangene Woche Mittwoch innerhalb weniger Sekunden von zwei heftigen Erdbeben erschüttert worden. Die NATO-Staaten wollen die Ukraine mit weiteren Milliardenhilfen unterstützen. Europa und Kanada planen für dieses und nächstes Jahr jeweils 70 Milliarden Euro an Militärhilfe, wie es aus Diplomatenkreisen heißt. Mit einberechnet ist allerdings schon der kürzlich beschlossene EU-Kredit an die Ukraine. Für immer mehr Schülerinnen und Schüler in Deutschland starten die Sommerferien und damit für viele auch die Urlaubszeit. Weil ab heute Mittag dann in 9 Bundesländern Ferien sind, warnt der ADAC vor viel Verkehr. Gerade auf den Autobahnen Richtung Küste oder Süden muss mit Staus gerechnet werden.
15: Verkehr. Hui, da ist noch einiges los und zwar auf der A99, da haben wir zwei dickere Meldungen und das betrifft einmal die Ostumfahrung Richtung Salzburg zwischen Kreuz Nord und Kreuz Ost, 7 Kilometer Stop and Go und die Westumfahrung Richtung Lindau zwischen Neuherberg und Dreieck-Allach, da hakt es auf 9 Kilometern. Außerdem, ne, mittlerer Ring, jupp, im Feierabendverkehr, der ist gerade ziemlich voll, vor allem auch noch beim Luise-Kieselbach-Tunnel, der ist ja in Richtung Norden aktuell gesperrt, da solltet ihr auf jeden Fall ein bisschen Zeit mehr einplanen.
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15: In Schwabing-West steht einer, schwere Reiterstraße, Freimann auf der Leintaler, Trudering auf der Truderinger und Ramersdorf-Perlach haben wir auch noch einen. Heinrich-Wieland-Straße hat uns Vanessa gemeldet, da sind 50. Danke dafür, wenn ihr noch was seht, ihr wisst Bescheid, ruft an, schickt eine WhatsApp. 93 ist die Nummer.
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15: Oh, das ist so schönes Wetter, 24 Grad, Sonne kommt raus, bisschen Wind. Ich finde, das ist gerade so eine richtig angenehme Abkühlung, ohne dass es zu kalt ist. Morgen, da ist der Wind

dann eher weg, aber wir haben ganz viel Sonne, 25 Grad gibt's. Der Sonntag sieht ähnlich aus, abends allerdings dann auch ein paar kleine Schauer. Müssen wir auf jeden Fall schon mal keine Pflanzen gießen, finde ich sehr nice. Und vielleicht füllen sich dann so langsam unsere Brunnen in der City auch mal wieder so ein bisschen auf. Naja, was ihr auf jeden Fall auch noch für euren perfekten

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9: Ja, das sieht doch richtig schön aus draußen im Moment. Wir haben ganz viel Sonne mit am Start. Ach, wunderbar. Ich liebe es jetzt schon. 24 Grad und auch ein bisschen Wind. Also heute Nacht können wir wieder gut durchlüften. Es kühlt auch etwas runter.

Morgen geht es aber auch wieder rauf. 25 Grad und Sonne bekommen wir nämlich. Und am Sonntag sieht es auch echt gut aus. Dann allerdings abends wieder ein bisschen kühler, ein paar Wolken mit am Start und vereinzelt auch ein paar kleine Schauer. Ja, und wenn wir gerade auf die Straßen gucken, dann brauchen wir Geduld. Die A99 haben wir gerade reinbekommen. Ostumfahrung Richtung Salzburg in Höhe Kirchheim. Da steht ein defektes Auto auf der linken Spur, deshalb dauert es da länger. Und die Westumfahrung Richtung Lindau zwischen Neuherberg und Dreieck-Allach. Da staut sich's gerade auf 9 Kilometern. Und Mittlerer Ring, muss ich noch was zu sagen. Boah, Leute, es ist einfach bumsvoll auf dem Mittleren Ring. Ihr braucht sehr, sehr viel Geduld. Aber trotzdem, da wo es geht, nicht so schnell fahren. Es wird nämlich geblitzt. Ramersdorf-Perlach auf der Heinrich-Wieland-Straße, Sendling auf der Siegenburger, Schwabing auf der Schwere-Reiter und in Trudering auf der Truderinger Straße. Fehlt noch was? Dann gerne anrufen oder einfach WhatsApp schicken. Ihr wisst Bescheid. An die 93 3 93 3.

Freitagnachmittag. Und mir hat gerade eine Freundin geschrieben, morgen, ne, wir grillen zusammen, wie viel Kilo Kartoffelsalat ich denn zum Grillen so esse. Kilo? Sag mal, wie viel Kilo esst ihr denn so? Schickt mal eine WhatsApp. Also bei mir vielleicht so 200 Gramm. Aber gut, jetzt erstmal Black Eyed Peas. Hey Mama, hier für euch bei Energy. Perfekt für dieses wunderschöne Wochenende. Lasst es euch gut gehen und viel Hunger beim Kartoffelsalat. Ja.

0: Freitagabend. Wir sind mittendrin in 10 Hits am Stück.
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0: Warum Milo gerade die perfekte Sommerbräune hat, das und seine neue Single, die bekommt ihr natürlich gleich jetzt. Erstmal Kygo, Khalid und Griffin.

Boah, ich bin ein bisschen neidisch, muss ich sagen. Ich glaube nämlich, Milo hat gerade eine richtig gute Sommerbräune, denn der ist bei super vielen Sommer-Open-Airs auf der Bühne und kriegt da wahrscheinlich ordentlich Sonne ab. Zum Beispiel mit dabei hat er auch seine neue Single mit DJ Licious. Forever Young bekommt er jetzt hier bei uns bei Energy. Wir haben immer die besten neuen Hits für euch.

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13: Mit Selina Bank. Am Sonntag findet das große Münchner Sportfestival am Königsplatz statt. Heißt viel Sport, aber auch viele Sperrungen. Betroffen sind unter anderem der Königsplatz selbst zwischen Luisen- und Arkisstraße sowie Teilen der Brienner Straße. Erwartet werden mehrere 10.000 Besucherinnen und Besucher. Zwischen 10 und 18 Uhr können auf dem Gelände rund 80 verschiedene Sportangebote kostenlos ausprobiert werden. Zusätzlich gibt es vor Ort neue Gesundheits- und Serviceangebote. Unter anderem wird ein KI-gestützter Herzcheck angeboten. Außerdem informiert der ADAC über einen digitalen Notfallpass, der in Zukunft in Rettungsketten integriert werden soll.
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14: Mit Nanju Kuhlmann, guten Abend. Jetzt ist es offiziell. Julian Nagelsmann ist nicht mehr Bundestrainer. Nach dem peinlichen WM-Aus haben sich der 38-Jährige und der DFB auf eine Vertragsauflösung

geeinigt. Außerdem teilt der DFB mit, dass man jetzt mit Jürgen Klopp darüber sprechen wird, ob er den Posten übernimmt. Die Beschäftigten von Mercedes-Benz wehren sich gegen die Sparpläne des Konzerns. Laut der Gewerkschaft IG Metall haben heute 33.000 Beschäftigte gegen Kürzungen oder eine unbezahlte Erhöhung der Arbeitszeit protestiert. Auch bei anderen kriselnden Autobauern wie VW sind nächste Woche Proteste geplant, heißt es. In Deutschland sind die E-Auto-Neuzulassungen im Juni durch die Decke gegangen. Über 84.000 wurden neu zugelassen.

0: Wochenende in Erfurt befürchtet die Gewerkschaft der Polizei einen möglichen Mangel an Einsatzkräften. Einzelne Bundesländer könnten zugesagte Kräfte wegen eigener Einsatzlagen kurzfristig doch behalten, so GdP-Chef Kopelke in den Funke-Zeitungen. Die Polizei rechnet mit bis zu 50.000 AfD-Gegnern in Erfurt.
1: Verkehr. Bisschen was ist noch los? Auf der A99 haben wir eine größere Meldung. Westumfahrung Richtung Lindau zwischen Neuherberg und Dreieck-Allach. Da staut sich's gerade noch auf 7 Kilometern. Und generell, mittlerer Ring ist noch ziemlich voll. Luise-Kieselbach-Tunnel ist ja Richtung Norden aktuell gesperrt. Deshalb dauert's da auf jeden Fall ein bisschen länger.
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1: Einen haben wir in Ramersdorf-Perlach auf der Heinrich-Wieland-Straße. Da sind 50. Außerdem noch Trudering, Truderinger Straße. Freimann auf der Leintaler. Schwabing auf der Schwere Reiter. Und in Sendling auf der Siegenburger Straße. 30er-Zone. Fehlt noch irgendwas? Ruft an, schickt eine WhatsApp an die 93 3 93 3.
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1: Boah, ist das nicht richtig schönes Wetter, um ins Wochenende reinzustarten. 24 Grad und Sonne. Dazu bleibt es natürlich heute erstmal noch trocken. Morgen fast schon Copy-Paste, 25 Grad und auch richtig sonnig. Und zum Sonntagabend hin kühlt es ein bisschen ab und dann gibt es auch wieder ein paar kleine Schauer. Und ich glaube, also gerade so heute und morgen, das ist doch perfektes Wetter fürs Festival. Nicht zu heiß, nicht zu kalt, bisschen Sonne mit dabei. Aber ich habe vor allem auch das perfekte Festival für alle, die sich nicht entscheiden können, welches das ist. Das hört ihr gleich hier bei uns bei Energy jetzt. Dermot Kennedy.

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0: Hey München, ihr hört Energy und gleich geht's wieder los mit den 10 Hits am Stück. Und da ist zum Beispiel auch die ganz neue Single dabei von Sky Newman, Man of the House.
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3: Ich saß gestern mit einer Freundin im Englischen Garten und wir haben uns beide so angeguckt und dachten so, Mensch, es fühlt sich an, als wäre es gerade 7. Dabei war es schon 9:30. Und auch heute kriegen wir wieder so einen Sommertag, der sich ewig lang anfühlt. So richtig schön. 24 Grad, Sonne dazu, bisschen Wind ist mega angenehm. Morgen 25 Grad und ganz viel Sonne. Und am Sonntag, da gibt es abends auf jeden Fall eine Abkühlung. Da haben wir dann auch ein paar Schauer mit dabei. Und wenn ihr gerade auf den Straßen unterwegs seid, plant auf jeden Fall noch ein bisschen mehr Zeit ein auf dem Mittleren Ring. Da ist tatsächlich noch einiges los. Der Luise-Kisselbach-Tunnel ist ja in Richtung Norden für die ganzen nächsten Wochen erstmal gesperrt. Deshalb dauert es da auf jeden Fall ein bisschen länger. Und fahrt auch nicht so schnell. Es wird nämlich noch geblitzt. Ramersdorf-Perlach auf der Heinrich-Wieland-Straße, Sendling auf der Siegenburger, Schwabing auf der Schwere-Reiter und in Freimann auf der Leintaler Straße. Wenn ihr noch was seht, ihr wisst Bescheid. Ruft kurz an, schickt eine WhatsApp, geht natürlich auch an die 93 3 93 3.
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Was richtig Leckeres zu essen, ein kühles Getränk und dann auf dem Monopterus-Hügel im E-Garten sitzen. Ey, so habe ich es gestern gemacht und das war einfach perfekt. Also wenn ihr noch keine Pläne fürs Wochenende habt, vielleicht ja das oder ihr klickt euch einfach mal rein auf energy.de in den Energy-Wochenend-Check. Da gibt es super viele Vorschläge, wie ihr das tolle Wetter jetzt am Wochenende so nutzen könnt. Und jetzt gibt es erstmal Sky Newman hier bei uns bei Energy, Man of the House. Wir haben immer die besten neuen.

0: geht's ins Wochenende und dabei sind wir mittendrin in 10 Hits am Stück.
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0: Warum Newcomerin Sienna Spyro heute Nacht vielleicht maximal eine Stunde geschlafen hat, das und ihre ganz neue Single gleich jetzt erstmal Juste mit Turn the Lights Off.

Freitagabend und ich glaube, für Sienna Spyro war das eine verdammt kurze Nacht. Energy, New Hits Friday. Heute ist es endlich soweit, das allererste Album von Sienna Spyro ist rausgekommen. Deshalb hatte die, glaube ich, sehr, sehr wenig Schlaf, weil sie einfach so ultra aufgeregt war. Und jetzt ist es endlich soweit und dazu gibt es natürlich auch eine ganz, ganz neue Single und zwar Great Expectation. Und die bekommt ihr wie gewohnt hier bei uns bei Energy. Wir haben immer die besten neuen Hits für euch. Und wenn ihr Bock habt, checkt unbedingt mal unseren Energy New Hits Friday Podcast ab. Da gibt es noch mehr neue Songs. Immer.

0: Der Super Bowl der Liebe steht an. Energy Superstar Taylor Swift wird wohl heute ihrem Travis Kelce das Ja-Wort geben. Bei uns am Start ist heute Emily aus unserem Swiftie-Podcast und sie kann uns vielleicht ein bisschen mehr verraten, was da heute alles ansteht.
1: Ehrlich gesagt, gar nicht mal so viel. Das ist wahrscheinlich aber auch genauso gewollt. Taylor und Travis halten fast alle Details unter Verschluss. Fest steht nur, sie wollen eine extrem private Hochzeit.
2: Na, also ich glaube, das hat gar nicht mal so gut funktioniert.
0: Nee,
2: tatsächlich.
0: Also
2: denn es sind wohl 1000 Hochzeitsgäste geladen und Taylor Swift hat auch zum Beispiel in der Graham Norton Show Graham Norton eingeladen und er meinte auch, ach krass, also wenn du mich einlädst, dann ist diese Hochzeit ja riesig. Und sie meinte auch, ja, ja, die wird groß.
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0: Brunnen in der Stadt. Zwar ist die Trinkwasserversorgung aktuell noch gesichert, Stadt und Stadtwerke sprechen aber von einer außergewöhnlichen Situation. Deswegen wurde jetzt eine neue Wasser-Taskforce gegründet und die prüft weitere mögliche Sparmaßnahmen. Welche das konkret sein könnten, verrät die Stadt noch nicht. Trotzdem wird weiter an uns appelliert, das Wasser möglichst sparsam zu nutzen.
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2: Mit Nanju Kuhlmann, guten Abend.
3: Das deutsche WM-Debakel hat nun erste Konsequenzen. Julian Nagelsmann ist als Bundestrainer zurückgetreten, wie der DFB jetzt mitgeteilt hat. Einen potenziellen Nachfolger hat der Verband bereits im Blick. Man wolle nun das Gespräch mit Jürgen Klopp suchen, heißt es. Nach dem Doppelerdbeben in Venezuela steigt die Zahl der Todesopfer weiter. Mittlerweile wurden rund 2600 Leichen gefunden. Noch immer werden etwa 50.000 Menschen vermisst. Venezuela war vergangene Woche Mittwoch innerhalb weniger Sekunden von zwei heftigen Erdbeben erschüttert worden. Die NATO-Staaten wollen die Ukraine mit weiteren Milliardenhilfen unterstützen. Europa und Kanada planen für dieses und nächstes Jahr jeweils 70 Milliarden Euro an Militärhilfe, wie es aus Diplomatenkreisen heißt. Mit einberechnet ist allerdings schon der kürzlich beschlossene EU-Kredit an die Ukraine. Für immer mehr Schülerinnen und Schüler in Deutschland starten die Sommerferien und damit für viele auch die Urlaubszeit. Weil ab heute Mittag dann in 9 Bundesländern Ferien sind, warnt der ADAC vor viel Verkehr. Gerade auf den Autobahnen Richtung Küste oder Süden muss mit Staus gerechnet werden.
4: Verkehr. Plant noch ein bisschen mehr Zeit ein auf dem Mittleren Ring. Da ist immer noch einiges los. Da hakt es an sehr vielen Stellen und vor allem auch am Luise-Kisselbach-Tunnel. Der ist nämlich gesperrt für die nächsten paar Wochen. Gibt eine Umleitung, aber da ist natürlich sehr viel los.
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4: Da haben wir einen in Ramersdorf-Perlach auf der Heinrich-Wieland-Straße, hat uns Vanessa gemeldet. Danke dafür. Sendling, Siegenburger, Schwabing auf der Schwere-Reiter und in Trudering auf der Truderinger Straße. Wenn ihr jetzt sagt, Entschuldigung Carina, da fehlt doch noch was, dann ruft an oder schickt eine WhatsApp an die 93 93 93.
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4: Boah, das ist so schönes Wochenendwetter. 24 Grad, Sonne, bisschen Wind mit dabei. Also heute Nacht können wir wieder sehr gut die Wohnung durchlüften. Es kühlt auch wieder ein bisschen runter. Morgen geht es aber auch wieder rauf. 25 Grad und Sonne. Und auch der Sonntag sieht gut aus. Abends allerdings einige Wolken mit am Start und auch ein paar kleine Schauer. Ja, und warum ihr wissen solltet, wie schwer der WM-Pokal dieses Jahr ist und was das mit einem richtig nicen Gutschein zu tun hat, das hört ihr gleich jetzt erstmal Harrison mit All the Things She Said.

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0: Rein geht's in unser wunderschönes Sommerwochenende, das diesmal nicht ganz so heiß ist. Also wir können vor allem auch ein bisschen durchlüften. Heute 24 Grad, dazu ist die Sonne noch schön am Start. Auch ein bisschen Wind, also es zieht richtig schön durch. Morgen ähnliche Geschichte, 25 Grad und ganz viel Sonne. Und am Sonntag ist es ein bisschen durchwachsen. Ein paar Wolken mit am Start und abends auch ein paar kleine Schauer. Auf den Straßen aktuell ist wirklich noch ein bisschen was los. Mittlerer Ring plant auf jeden Fall Zeit ein. Luise-Kisselbach-Tunnel ist ja für die nächsten Wochen noch gesperrt.

Deshalb dauert es da auf jeden Fall ein bisschen länger. Aber da, wo es geht, auch nicht so schnell fahren. Es wird nämlich geblitzt. Und zwar in Sendling auf der Siegenburger Straße, Schwabing auf der Schwere Reiter und in Freimann auf der Leintaler Straße. Fehlt noch was? Dann lasst mich das gern wissen. Ihr könnt kurz anrufen oder einfach nur WhatsApp schicken, wie ihr wollt, an die 93 3 93 3.

Kartoffelsalat, Steaks, Würstchen, Grillkäse, Wassermelonsalat, was auch immer. Ich schreibe gerade auf jeden Fall eine Einkaufsliste fürs Wochenende. Es wird nämlich gegrillt. Ganz egal, was ihr so vorhabt. Die perfekte Musik für euer richtig geiles Wochenende gilt's natürlich hier bei uns bei Energy. Jetzt Mika, Grace Kelly. 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

0: Julian.
1: Um 20 Uhr an diesem Freitag, an dem es eine wirklich gruselige Nachricht aus Italien gibt. Ein 6-Meter-Hai wurde da an den Strand angespült, hat einen kleinen Jungen beim Tauchen derartig erschreckt. Warum das aber nicht das Schlimmste ist, was im Urlaub passieren kann und was Oliver Pocher damit zu tun hat, das klären wir alles gleich. Vorher noch Somber mit Homewrecker und immer den besten neuen Hits.

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Es ist der große, große Tag der Taylor Swift. Heute passiert es, heute wird sie Travis Kelce heiraten. In New York, im Madison Square Garden, vor rund 1000 Gästen wird eigentlich so ein Schloss da reingebaut. Alles unvorstellbar. Ich bin sicher, wir sehen dann auch jetzt noch in den nächsten Tagen ganz viel ausgewählte Fotos, die da gemacht werden. Ich glaube, so einen Fotograf wird es sich leisten können. I knew it, I knew you. Besonderer Tag für Taylor Swift. Und wenn man so die Fotos und die Geschichte der beiden kennt, dann freut man sich doch, auch ich, zynischer Knochen, so ein bisschen mit. Taylor Swift, immer die besten neuen Hits.

0: Immer die besten neuen Hits, hört euch hier bei Energy. Gleich Tyler für euch, außerdem Benson Boone und Leonie macht den Anfang. 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

0: Immer die besten neuen Hits hört euch hier bei Energy gleich mit Ausdies für euch. Außerdem hören wir Milo und Alex Warren macht den Anfang.
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Swifties hören wir jetzt hier bei Energy an diesem Freitagabend, die ihr Jubiläum feiert. Seit 10 Jahren lebt sie in Berlin, kommt ursprünglich aus Island. Wie lange das her ist, sieht man auch in der Zeitspanne. Vor genau 10 Jahren war die Europameisterschaft in Frankreich. Wir sind ganz unglücklich im Halbfinale ausgeschieden und England hat gegen Island verloren. So lange ist das schon her. The Art of Letting Go, immer die besten neuen Hits.

Ahornsirup, Poolnudeln und Gruselkalender. Darum geht's gleich bei diesem großen Wochenrückblick hier bei mir in der Sendung. Freue mich sehr, dass ihr mit dabei seid. Vorher hören wir aber noch Musik in Namen von Tiffany Harris und immer den besten neuen Hits.

Freitagabend hier bei Energy. Ich bin Julian. Wir schauen auf die Woche. Was hat uns gefreut? Kanada wird zum Beispiel nächstes Jahr offiziell beim ESC-Contest teilnehmen. Darauf freuen wir uns. Dann gibt es eine gute Nachricht aus Bremen. Bremen hat der Hitze richtig getrotzt. 434 Menschen waren gleichzeitig mit einer Poolnudel im Schwimmbecken. Das gab sogar einen Eintrag ins Guinness-Buch der Weltrekorde. Wir sind wieder wer. Und Heidi Klum freut sich mit uns allen auf Halloween. Sie hat einen Gruselkalender entworfen. Ich spare mir jetzt jeglichen Witz übers Aussehen vorm Aufstehen. 31 Türchen, die im Oktober die Wartezeit auf Halloween verkürzen, gibt's online für schlanke 70 Euro. Ist das nicht schön? Was von eurer Top 3 in dieser Woche? Schreibt's mir doch gerne 030 26 12345.

Ja, klar, der Einstieg ins wohlverdiente Wochenende, machen wir einen Haken dran, ist selbst erklärt. Aber natürlich ist Freitag auch der Tag für Musikliebhaber, denn es kommt immer neue Musik raus. Heute zum Beispiel von Sienna Spyro, Great Expectation, hören wir jetzt und alle Hintergrundinfos und welche Songs sonst noch heute rausgekommen sind. Ich sag nur Madonna, auch das hört ihr alles gebündelt im Energy News Friday Podcast von meiner Kollegin Carina, auch überall da, wo es Podcasts gibt. So, jetzt aber Great Expectation, immer die besten neuen Hits. Sienna Spyro. 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

0: Immer die besten neuen Hits. Hört euch hier bei Energy gleich mit Palm Monkey für euch. Außerdem Kamerad und Dermot Kennedy macht den Anfang. Alle Songs in den nächsten 10 Minuten.
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0: wahnsinnig erfasst. Sind wir jetzt durchgekommen? Na, es ist nicht mal ganz so heiß, aber trotzdem ist so ein Kinobesuch ziemlich erfrischend. Nicht nur für den Geist.
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0: Vor allen Dingen, lieber Paul, wenn es um diese Gesangstalente geht.
2: Ba ba ba ba ba na na. Ba ba ba ba ba na na na na. Ba ba ba ba na na.
0: Die Minions, diese kleinen TikTok-ähnlichen Wesen mit diesen komischen Blaumännern. Paul, was können wir dieses Mal bei diesem dritten Kinofilm der Minions erwarten?
3: Diesmal verschlägt es die kleinen gelben Chaoten in eine Welt voller Monster, in der sie sich nicht nur mit neuen Kreaturen, sondern auch mit ihren eigenen, eher fragwürdigen Problemlösungsstrategien auseinandersetzen müssen. Der Film setzt dabei wieder auf rasantes Tempo, viele visuelle Gags und jede Menge Anspielungen, die auch Erwachsene zum Lachen bringen. Minions and Monsters erfindet die Reihe nicht neu, muss es aber auch gar nicht. Wer die Minions mag, der bekommt hier genau das, was er erwartet. Buntes, verrücktes und ziemlich unterhaltsames Familienkino. Und genau deswegen ist es auch meine Empfehlung für diese Woche.
0: Danke dir, Paul.

0: immer die besten neuen Hits hört ihr hier bei Energy. An Tag, an dem Julia Nagelsmann selbst von sich aus ganz freiwillig zurückgetreten ist. Jürgen Klopp wird wohl kommen. Spannend, oder? Die anderen spielen gerade noch das Achtelfinale und wir diskutieren schon über einen neuen Trainer. Naja, Alex Warren, und das kann ich euch fest zusagen, haben wir gleich. Außerdem Harry Styles und Tiffany Harris macht den Anfang. Alle Songs in den nächsten 10 Minuten.
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0: kleine Momente im Alltag, die irgendwie immer so ein bisschen cringe oder peinlich sind.
1: Ja, das passiert mir, um ehrlich zu sein, fast täglich. Und zwar immer, wenn ich auf die Toilette gehe. Dann wasche ich mir natürlich ganz fleißig die Hände.
0: Ach so,
1: ganz
0: ja.
1: brav. Und ich habe öfters mal so helle Hosen an. Das heißt, man ja. sieht jeden Spritzer. Und ab und zu ist der Wasserhahn gut getankt, also hat einen guten Druck drauf. Das heißt, ich kriege ein paar Spritzer im unteren Bereich meiner Hose ab.
0: Das
1: sieht immer so ein bisschen aus, als hätte ich ein paar Pipi-Flecken da an der Hose. Und das ist mir echt immer unangenehm. Und deswegen habe ich meistens drunter immer ein etwas längeres T-Shirt und ziehe es dann öfters mal so ein bisschen runter, damit man das nicht so sieht.
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Es ist spät geworden hier bei Energy an diesem Freitagabend, so spät, dass ich raus bin für heute. Ich entlasse euch ins Wochenende, freue mich, wenn wir uns am Montag wieder hören und sage, hier geht's gleich weiter ab 22 Uhr mit dem Energy Extravadance Mix. Die besten DJs legen für euch auf, damit das auch eventuell ein gutes Partywochenende für euch wird. Ich sage jetzt aber ciao, gemeinsam mit Alex Warren, Passenger, immer die besten neuen Hits, kommt gut durchs Wochenende.

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2: Oh yes. Euch ein schönes Wochenende. Dominik Häuselmeier hier. Bis 23 Uhr spiele ich die weltweit besten Dance-Hits. Und das hier ist mein Future-Chat in dieser Woche. Die neue Single von David Guetta und Third Party. Ein absolutes Festivalbrett. Hier ist Human zusammen mit John Martin.
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2: Und bitte, und ab.

gerade eben gehört. Dive Into Me zusammen mit Khalid. Hier ist Energy Extravagance. Und jetzt gibt's brandneue Musik von Gamper und Adoni. Zusammen mit dem polnischen TV-Star und Musiker Trips. Er sitzt in der Jury von The Voice Kids in Polen. Dann ist auch noch Darla Chait mit dabei. Die kommt aus UK. Also eine deutsch-polnisch-englische Single. Also hier sind Gamper und Adoni, Trips und Darla Chait. Hier ist What You Want in Energy Extravagance.

James Hype in Energy Extra Dance. Ich bin Dominik Häuselmeier, feiere noch bis 23 Uhr mit euch und den weltweit besten Dance-Hits. Und danach geht's auf jeden Fall weiter. Das Line-Up heute sieht fett aus. Um 1 Uhr legt Robin Schulz für euch auf, um 2 Uhr James Hype und um 3 Uhr Hardwell. Alle Infos gibt's online auf energy.de. Klickt euch gerne rein. Jetzt neue Musik für euch von Skytech zusammen mit Greatorex. Hier ist Hearts on Fire in Energy Extra Dance.

Hier ist Energy Extravaganza, Dominik Kräuselmeier hier. Ich habe euch die neue Single von Timmy Trumpet gespielt. Ist heute rausgekommen. Zusammen mit Richard Church, Roses. Gleich noch was Neues von David Puentes. Und das hier ist die neue Single von Lunax.

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